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1: Um 6. Im Studio Eileen Schallhorn. Schönen guten Morgen. Wolfgang Kubicki ist der neue FDP-Chef. Beim Parteitag in Berlin setzte er sich mit rund 60% gegen Marie-Agnes Strack-Zimmermann durch, die ihre Kandidatur erst kurzfristig auf dem Parteitag angemeldet hatte. Der 74-Jährige sagte, er spüre die Bürde der Verantwortung und richtete den Blick auf die nächste Landtagswahl in Sachsen-Anhalt im September. Er werde alles tun, dass die FDP dort erfolgreich abschneidet, so Kubicki. Das BAföG wird wohl doch nicht erhöht, das glaubt Bundesforschungsministerin Dorothee Bär. Dirk Justes mit den Einzelheiten.
2: Die CSU-Politikerin sagte den Funke-Zeitungen, sie habe gehört, dass die Reform der Studi-Ausbildungsförderung von den Regierungsfraktionen nicht mehr unterstützt wird. Bär sagte weiter, dafür habe sie Verständnis und verwies auf Kürzungen bei Pflegebedürftigen und beim Kindergeld. Da könne man nicht woanders gleichzeitig höhere Leistungen versprechen. Aus ihrer Sicht ist es ein Privileg, dass es BAföG gibt und keine Studiengebühren. Neben dem Studium zu jobben sei kein Drama, sondern eine wichtige Erfahrung, so Bär.
1: München und die Rhein-Ruhr-Region haben bereits Ja gesagt, Kiel als Segelstandort auch. Heute stimmen die Menschen in Hamburg ab, ob sich die Stadt für die Olympischen Spiele in den 2030er oder 40er Jahren bewerben soll. Mit welcher Region sich Deutschland letzten Endes bewerben wird, entscheidet sich im Herbst. Rauchen schadet der Gesundheit und doch greifen viele Menschen tagtäglich zur Kippe oder zur E-Zigarette. Genau darum geht es heute am Weltnichtrauchertag. Auch in Deutschland ist das Rauchen immer noch weit verbreitet. Fast jeder Fünfte macht das. Paris Saint-Germain hat den Titel in der Fußball-Champions League verteidigt. PSG gewann das Finale in Budapest gegen den FC Arsenal 5:4 nach Elfmeterschießen. Nach der regulären Spielzeit hatte es 1:1 gestanden. DFB-Kicker Kai Havertz hatte die Londoner in der regulären Spielzeit in Führung geschossen.
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4: Einen schönen guten Morgen, mein Name ist Wenke Fiedler.

Lickely und das mit Happy Now hier auf 100,6. Flux FM, könnt ihr euch noch an euer allererstes Konzert erinnern? Bei mir waren es die Rolling Stones. Ich war 13 Jahre alt und das war 1993. Diese Tour wurde auch als allerletzte Tour angekündigt von den Rolling Stones. Wie wir wissen, war das eine Lüge. Und bei Lickely, ich will jetzt nicht sagen, dass sie lügt, aber sie hat gesagt, jetzt mit ihren 40 Jahren ist The After Party auf jeden Fall die letzte Platte, die sie jetzt im Mai rausgebracht hat. Ob es dabei bleiben wird für immer, wissen wir nicht. Ich glaube ihr, dass sie das jetzt gerade fühlt, aber wer weiß, was in 10, 20 Jahren alles sein wird. Die Fans würden sich auf jeden Fall freuen auf noch mehr neue Musik. Aber sie soll jetzt erstmal ihre Pläne machen, die sie vorhat nach der Musikkarriere, denn sie wird ja so einige haben. Und wir hören uns jetzt Samba an. Das mit Potential. Euch einen schönen Sonntagmorgen.

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Ganz neue Musik von Soft Love Court hier auf 100,6 Flux FM. Im Herbst gibt es dann neue Platte und natürlich auch ein Berlin-Konzert. Wir sprechen gleich über ein australisches Duo, das mittlerweile in Berlin lebt, nennt sich Baby Smith. Und die werden auch auf der Rough Trade Bühne präsentiert von Flux FM, nämlich auf der Fete de la Musique spielen. Details dazu gibt es gleich um 6:30 hier bei uns.

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1: 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Das sind zwei AustralierInnen, die es nach Berlin verschlagen hat. Musikredakteur Micha Gierig stellt sie euch vor.
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3: Ray Saunder und Saxon Gable stammen beide aus kleinen Küstenstädtchen an der australischen Ostküste. Ihre Wege kreuzen sich aber erst in Berlin, am Cotty, so Ray.
4: Wir hatten einen gemeinsamen Freund, der meinte, wir sollten uns mal treffen, weil wir hier beide keine FreundInnen haben. Deswegen haben wir uns am Cottbusser Tor getroffen. Zwei Fremde, die sich am Bahnsteig kennenlernen.
3: Es klickt sofort zwischen den beiden, persönlich, aber auch musikalisch. Sie werden ein Paar und BandkollegInnen. Babysmith heißt ihr aktuelles Projekt, mit dem sie bisher zwei EPs veröffentlicht haben. Im Juli folgt ihr erstes Album.

0: Die beiden nehmen von Beginn an alles selbst in die Hand. Vom Songwriting über die Produktion bis hin zur eigenen Homepage. Aus finanziellen Gründen, aber auch aus einem DIY-Spirit heraus.
1: Wir haben viele Fehler gemacht, aber das hat uns sehr viel gelehrt. Man muss einfach ganz viele Dinge ausprobieren und bei vielen Sachen auch scheitern. Dadurch wird man besser und lernt so viel dazu, wie man eben kann. Niemand anderem legt ein Projekt so am Herzen wie dir selbst.
2: No one's gonna care about your project as much as you, you know?

0: Inspiration finden Ray und Saxon in Musik, mit der sie beide aufgewachsen sind. Viel 60s, aber auch Grunge der 90er. Und auch Berlin als Stadt fließt in die Musik von Babysmith, auch wenn die Magie der Stadt immer schwieriger zu finden ist, so Saxon.
1: Ich war vor kurzem spazieren, als die Sonne gerade unterging. Da war dieser Saxophonist auf einer Brücke. Das war irgendwie magisch, weil ich da gemerkt habe, dass die Stadt, in die ich mich verliebt habe, immer noch da ist. Einfach nur ein Typ mit seinem Saxophon, der großartige Musik macht. Ich habe mich einfach für ein paar Stunden dazugesetzt. Leider erlebt man sowas immer seltener.

0: Was am Bahnsteig am Cottbusser Tor begann, gipfelt für die beiden AustralierInnen in Kürze in ihrem ersten richtigen Album. Lately Love is Dead wird es heißen, der nächste Schritt für Baby Smith. Angesichts des Talents der beiden und des Willens, aber sicher nicht der letzte.
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3: Die neue Platte von Baby Smith erscheint am 10. Juli, aber ihr könnt die Band schon live erleben, und zwar am 21. Juni auf der Rough Trade Bühne während der Fête de la Musique. Präsentiert von Flux FM. Wir hören jetzt von Baby Smith den Song Limoncello River.

0: She Moves in Her Own Way und das von The Kooks aus dem Jahr 2006.
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0: Heidi Curtis hat jetzt eine neue EP rausgebracht. Seit Freitag ist die draußen. Die heißt Hollow Heart. Sie ist eine aufstrebende britische Newcomerin. Sie kommt aus der berühmten, wunderschönen Stadt Newcastle. Und nach Singles wie Undone oder What Am I Missing ist jetzt ihre lang erwartete Debüt-EP endlich draußen. Hollow Heart umfasst 6 neue Songs und thematisiert Orientierungslosigkeit, Selbstfindung und innere Konflikte, also Sachen, wo man sich auch reinfühlen kann. Es ist also ein sehr persönliches und ehrliches Debüt. Es ist eher so Richtung rockig-folkig, verbündet auch so ein bisschen 70er-Jahre-Ästhetik mit sehr poetischen, schönen Lyrics. Und wenn man sich Heidi Curtis anhört, könnte man vielleicht an Fleetwood Mac, Patti Smith oder Maggie Rogers erinnert werden. Sie spielt jetzt auch auf dem Immergut-Festival und sie wird im Juni dann auch Florence and the Machine supporten. Außerdem spielt sie im September auf dem Reeperbahn-Festival in Hamburg. Wir hören uns jetzt einen Song an von Heidi Curtis, Hist Undone.

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Musik aus einem fantastischen Album, das heißt Ambiguous Desire, ist jetzt im April rausgekommen. Alo Parks, gerade gehört am Sonntagmorgen auf Flux FM, das mit Two-Sided. Ihr lieben Fluxis, in der nächsten Stunde, da stellen wir euch ja das allererste It-Girl überhaupt vor, hat vor 100 Jahren in den goldenen 20ern hier in Berlin gelebt. Der Name Anita Berber, ein Name, den man sich im Kopf behalten sollte. Die hat ein sehr abenteuerliches Leben geführt und ihre Geschichte gibt's in der nächsten Stunde zu hören hier auf Flux FM. Jetzt gibt's erstmal Sweden Archives, das mit Glorious.

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1: Um 7. Im Studio Eileen Schallhorn. Schönen guten Morgen. Wolfgang Kubicki ist neuer FDP-Chef. Beim Parteitag in Berlin bekam er gestern knapp 60% der Stimmen, nachdem Marie-Agnes Strack-Zimmermann überraschend ebenfalls kandidiert hatte. Kubicki sagte nach der Verkündung des Wahlergebnisses:
2: Ich nehme die Wahl an und ich spüre die Bürde der Erwartungen. Und ich will versuchen, mit euch allen dieser Bürde gerecht zu werden. Die erste Herausforderung ist Sachsen-Anhalt. Und ich werde alles tun, dass diese Wahl für die Freien Demokraten erfolgreich sind, weil wir Deutschland damit beweisen können, die Freien Demokraten sind wieder da. Denn dort haben die Menschen sonst nur die Alternative zwischen Volksfront und Völkischer Front. Es braucht eine starke liberale Kraft in Sachsen-Anhalt.
1: Das BAföG wird wohl doch nicht erhöht, das glaubt Bundesforschungsministerin Dorothee Bär. Dirk Justes mit den Einzelheiten.
3: Die CSU-Politikerin sagte in den Funke-Zeitungen, sie habe gehört, dass die Reform der Studi-Ausbildungsförderung von den Regierungsfraktionen nicht mehr unterstützt wird. Bär sagte weiter, dafür habe sie Verständnis und verwies auf Kürzungen bei Pflegebedürftigen und beim Kindergeld. Da könne man nicht woanders gleichzeitig höhere Leistungen versprechen. Aus ihrer Sicht ist es ein Privileg, dass es BAföG gibt und keine Studiengebühren. Neben dem Studium zu jobben sei kein Drama, sondern eine wichtige Erfahrung, so Bär.
1: München und die Rhein-Ruhr-Region haben bereits Ja gesagt, Kiel als Segelstandort auch. Heute stimmen die Menschen in Hamburg ab, ob sich die Stadt für die Olympischen Spiele in den 2030er oder 40er Jahren bewerben soll. Mit welcher Region sich Deutschland letzten Endes bewerben wird, entscheidet sich im Herbst. Nach dem tödlichen Hantavirus-Ausbruch auf der Hondius ist das Kreuzfahrtschiff erfolgreich gesäubert und desinfiziert worden. Das Schiff könne wieder in See stechen, heißt es von der Gesundheitsbehörde in Rotterdam. Durch den Ausbruch an Bord starben 3 Passagiere, darunter eine Deutsche. Paris Saint-Germain hat sich erneut Europas Fußballkrone aufgesetzt. Der Titelverteidiger gewann das Champions-League-Finale in Budapest gegen den FC Arsenal mit 5:4 nach Elfmeterschießen. In der regulären Spielzeit hatte der deutsche Nationalspieler Kai Havertz die Londoner in Front geschossen, ehe Paris ausglich.
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5: Happy Sonntag, mein Name ist Wenke Fiedler.

In the Eyes of Our Love und das von Yumi Zuma hier auf 100,6 Flux FM. Da gab es ja im März noch ein Konzert im Badehaus. Wir freuen uns auf jeden Fall auch sehr auf Jungle. Die werden am 14. August ein neues Album rausbringen, nämlich Sunshine. Damit gehen sie natürlich auch wieder auf große Tour, werden auch in Berlin halt machen. Hier ist die neue Single Carry On.

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Bare Minimum und das von Blond hier am Sonntagmorgen auf 100,6 Flux FM. Habt ihr schon mal den Namen Annetta Berber gehört? Sie war in den goldenen 20ern, also vor über 100 Jahren, das allererste It-Girl überhaupt. Ihre Geschichte, die nehmen wir nochmal genauer unter die Lupe um 7:30 hier bei uns.

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1: Wer bisher dachte, Skandale umwitterte It-Girls sind ein Phänomen der Neuzeit, irrt sich. Berlin hatte schon vor knapp über 100 Jahren so ein It-Girl, die fast täglich neue Schlagzeilen verursacht hat und als femme fatale der goldenen 20er in die Geschichte einging. Und zwar der Name Anita Berber. Flux FM Redakteur Matti Geier kennt ihre Geschichte.
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3: Berlin 1923. Kabarett Weiße Maus. Irgendjemand grölt aus dem Publikum. Die Frau auf der Bühne stoppt ihren Tanz, springt direkt auf seinen Tisch und pinkelt dem Störenfried aufs Gedeck. Das ist Anita Berber. Tänzerin, Schauspielerin und Berlins größter Skandal auf zwei Beinen. Wenn sie irgendwo auftaucht, rechnen die Leute automatisch mit Polizeieinsatz, Geschrei oder mindestens einem kaputten Möbelstück. Dabei beginnt alles ganz harmlos. Tanzunterricht, Schauspielunterricht, gutes Haus. Aber dann kommt Berlin. Und während andere noch versuchen, geschniegelt auszusehen, läuft sie schon im Männersmoking rum, mit Monokel im Auge und knallroten Lippen. Sie tanzt erst halb, später komplett nackt. Ihre Programme heißen Tänze des Lasters, des Grauens und der Ekstase, also ungefähr wie die Schlagzeilen am nächsten Morgen. Zusammen mit ihrem Bühnenpartner Sebastian Droste tanzt sie Morphium, Kokain, Wahnsinn, Selbstmord und Syphilis. Anita Berber macht quasi Nervenzusammenbruch als Kunstform. Das Publikum ist oft völlig fassungslos oder komplett begeistert. Meistens beides gleichzeitig. Im Adlon marschiert sie nachts die Treppe runter, wie ein Gespenst im Pelzmantel, kalkweiß geschminkt, rot gefärbte Haare, darunter komplett nackt. Und angeblich mit einem kleinen Äffchen im Arm. Sie kokst öffentlich im Café. Vor Auftritten trinkt sie angeblich erstmal eine Flasche Cognac. Ihr Frühstück, laut Gerüchten, in Chloroform getränkte Rosenblätter. Irgendwann weiß niemand mehr, was stimmt. Sie beleidigt Zuschauer zurück, wirft mit Sektflaschen, kommt zu spät oder gar nicht, prügelt sich, hat Affären mit Männern und Frauen. Otto Dix porträtiert sie 1925 als eine Frau, die aussieht, als hätte sie 100 Jahre Nachtleben hinter sich. Blutrotes Kleid, totenblasses Gesicht, eingefallene Augen. Sie sieht aus wie 60, obwohl sie erst Mitte 20 ist. Das ist fast unheimlich, denn Anita Berber stirbt kurz darauf mit nur 29 Jahren. An Tuberkulose und an ihrem Lebensstil. Nur das Bild von Dix bleibt.
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1: Das bekannte Bild, das Otto Dix damals von Anita Berber angefertigt hat, ist aktuell übrigens das Highlight der Sonderausstellung Ruin und Rausch in der Neuen Nationalgalerie. Zu sehen sind Werke, die im Berliner der Weimarer Republik entstanden sind, und zwar noch bis zum 3. Januar 2027.

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Musik von dem Frontmann und Songwriter von Alt-J, J. Jerome 87, auf Solopfaden, Track and Field, gerade gehört hier auf Flux FM. Ja, in der nächsten Stunde gibt es noch einmal die letzte Chance auf unser Flux FM Album der Woche. Könnt ihr in Form von Vinyl gewinnen. Es geht um die Band Bleachers. Ja, diese Vinyl, wie, was, wo, das gibt's gleich bei uns hier auf Flux FM.

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Pokémon und das von Wetlag hier auf 100,6 Flux FM. In der nächsten Stunde, da gibt es dann auch nochmal einen Kinotipp von uns. Und zwar, jeder von uns hat ja schon mal Tourette-Syndrom vielleicht gegoogelt oder sich Videos auf YouTube angeguckt. Es gibt ja sogar mittlerweile InfluencerInnen mit Tourette, die über diese neurologische Erkrankung dann auch aufklären möchten. Für Beteiligte ist es natürlich alles andere als lustig. Auch für das Umfeld sollte es eigentlich nicht lustig sein. Und um dieses Tabu zu brechen, gibt es jetzt einen richtig tollen neuen Kinofilm, der Verflucht normal heißt. Mein Kollege Ron Stocklers hat den vorab gesehen und erzählt uns gleich mehr darüber. Erstmal Musik von Sam Sauvage, La Fin du Monde.

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2: Um 8. Im Studio Eileen Schallhorn. Schönen guten Morgen. Eine BAföG-Erhöhung ist wohl erstmal vom Tisch. Das glaubt Bundesforschungsministerin Dorothee Bär. Die CSU-Frau sagte den Funke-Zeitungen, sie habe gehört, die Regierungsfraktionen unterstützten die Reform nicht mehr. Bär zeigt dafür Verständnis und verweist auf Kürzungen bei Pflegebedürftigen und beim Kindergeld. Da könne man nicht woanders höhere Leistungen versprechen, sagt sie. Bär nennt BAföG und fehlende Studiengebühren ein Privileg. Neben dem Studium zu jobben sei kein Drama, sondern eine wichtige Erfahrung, sagte sie. An vielen Orten gibt's heute Aktionen, die auf die Gefahren von Tabak, Nikotin und Co. aufmerksam machen, denn es ist Weltnichtrauchertag. In Deutschland raucht fast jeder Fünfte. Vor allem bei Jugendlichen sind Kippen und E-Zigaretten in den letzten Jahren wieder beliebter geworden. Der Bundesdrogenbeauftragte Hendrik Streeck.
3: Aromen, die den Einstieg für Kinder und Jugendliche erleichtern, müssen vom Markt. Cola, Kaugummi, Erdbeer machen ein Abhängigkeitsprodukt am Ende angenehmer, süßer und sozial auch anschlussfähiger, wenn es eben nur nach Kiwi riecht und nicht nach Rauch. Und solche Aromen senken insgesamt die Hemmschwelle fürs Rauchen und den Konsum solcher Produkte.
2: Die FDP hat einen neuen Vorsitzenden. Auf dem Parteitag in Berlin hat sich Urgestein Wolfgang Kubicki gestern in einer Kampfabstimmung mit etwa 60% gegen Marie-Agnes Strack-Zimmermann durchgesetzt. Sie hatte ihre Gegenkandidatur erst kurzfristig auf dem Parteitag angemeldet. Die Wirtschaft im Osten steht ab heute im Fokus eines Treffens in Bad Saro. Das Ostdeutsche Wirtschaftsforum startet. Es geht darum, was passieren muss, damit der Osten im Vergleich mit dem Westen nicht den Anschluss verliert und auf Sicht im besten Fall aufholen kann. Paris Saint-Germain hat sich erneut Europas Fußballkrone aufgesetzt. Der Titelverteidiger gewann das Champions-League-Finale in Budapest gegen den FC Arsenal mit 5:4 nach Elfmeterschießen. In der regulären Spielzeit hatte der deutsche Nationalspieler Kai Havertz die Londoner in Front geschossen, ehe Paris ausglich.
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5: Euch einen schönen Sonntagmorgen. Mein Name ist Wenke Fiedler.

0: Disco und das von Surf Curse hier auf 100,6. Flux FM, jetzt stellt euch mal vor, euer Körper macht plötzlich, was er will und ihr könnt nichts dagegen tun. Ihr zuckt unkontrolliert, macht Grimassen oder ruft laut Schimpfwörter in die Gegend umher. Das ist der Alltag von Menschen mit Tourette-Syndrom. Betroffene sind nicht nur ihren sogenannten Ticks ausgeliefert, sondern auch den Reaktionen der Gesellschaft. Aber wie geht man damit um, wenn ein Großteil der Welt denkt, man sei nicht normal? Darum geht es im Kinofilm Verflucht normal. Mein Kollege Filmflux-Experte Ron Stocklers hat schon mal reingeschaut.
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2: Schottland Anfang der 1980er. John ist ein normaler Teenager. Er geht zur Schule, spielt Fußball, verbringt Zeit mit Freunden. Alles ändert sich, als er beginnt, unkontrolliert zu fluchen und Leute anzuspucken.
3: Wie sie erzählt, vom strengen Schulverweis und irgendeiner Pein.
4: John, was ist los?
5: Jemand hat seinen Stuhl unter Strom gesetzt, Miss.
4: Psst. John, raus mit dir und krieg dich wieder ein.
2: Er versteht nicht, was passiert. Sein Umfeld reagiert ablehnend. Das Tourette-Syndrom kennt damals kaum jemand. Auch Jahre später als junger Erwachsener ist John, großartig von Robert Aramayo gespielt, isoliert. Dottie, die Mutter eines Freundes, ist eine der wenigen, die ihm Verständnis und Mitgefühl zeigt.
6: Magst du noch was mitessen, John?
7: Nein, ich brauche nichts, danke.
6: Alles klar,
7: hey,
6: kein Problem.
7: Hitler!
6: Wenn du wieder was machen willst, dann meldest du dich, ja?
7: Klar, gern.
4: Was hast du gegen meine Spaghetti Bolognese?
7: Die sind bestimmt gut. Ich muss nur nach Hause.
4: Wie heißt denn du?
7: John.
4: John, schieb deinen Arsch hier rein. In 2 Minuten sitzt du am Tisch. Ich bin Dottie.
7: Du wirst an Krebs sterben. Haha!
8: Tut mir leid.
4: Alles klar. Tja, freut mich auch sehr.
2: Verflucht normal basiert auf dem Leben des echten John Davidson. Heute ist dieser ein bekannter Aktivist. 2019 wurde ihm gar der Order of the British Empire durch die Queen verliehen. Filmemacher Kirk Jones hat seine Geschichte adaptiert, wobei Gespräche zwischen den beiden über den Alltag mit Tourette die Grundlage waren. Um John vom Projekt zu überzeugen, wählte Jones einen speziellen Weg, wie er erzählt.
9: Gleich am Anfang hat er mir erzählt, dass die Tourette-Gemeinschaft über die Jahre nicht gut behandelt wurde. Oftmals haben sie bei Einladung erlebt, dass sie nur als Scherz dabei waren und gehofft wurde, sie würden etwas Kontroverses sagen. John hatte Bedenken, dass ich so einen Film drehen würde. Ich sagte, dass ich das nicht mache und beruhigte ihn, indem ich ihn zum Executive Producer des Films mache.
2: Das Ergebnis ist kein Leidensdrama, sondern eine Dramedy zum Lachen, Weinen und Hoffen. Vor allem aber ist es ein Film, der seine Figuren ernst nimmt und sie nicht bloßstellt. Etwas, was John laut Regisseur und Drehbuchautor Kirk Jones wichtig war.
9: John sagte zu mir, ignoriere die Ticks, aber ignoriere nicht die Person. Das lässt sich auch auf andere Behinderungen übertragen. Sieh den Menschen und ignoriere alles andere. Und dann sagte er, denk daran, dass dein Normal nicht dasselbe ist wie das aller anderen.
2: Statt Tourette zum Problem zu machen, geht es um den Menschen dahinter. Ehrlich, aufwühlend und witzig. Auch mit Momenten, in denen man nicht so richtig weiß, ob man lachen darf. Auf diese Weise hilft der Film, Tourette und andere neurologische Erkrankungen besser zu verstehen. Kirk Jones gelingt mit Verflucht normal ein Film, der nicht nur verdammt sehenswert ist, sondern auch lange nachwirkt.
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0: Der Film Verflucht normal, jetzt in den deutschen Kinos, vorab gesehen und empfohlen von Flux FM Redakteur Ron Stocklers. Das ausführliche Interview mit Regisseur Kirk Jones, das könnt ihr heute bei Ron in der Sendung hören, und zwar um 13.30 Uhr.

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1: Ich bin ja sonst Ganke Nancy Ultra und habe diese Band bestimmt schon 20 Mal live gesehen. Ja, ein bisschen Fangirl rausgelassen hier. Hedonism, gerade gehört aus dem Jahr 1996 auf 100,6 Flux FM. Gleich könnt ihr nochmal unser Flux FM Album der Woche in Form von Vinyl gewinnen, nämlich von den Bleachers. Mehr dazu gleich um 8:30.

0: 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Die Platte 1989 von Taylor Swift, Lana Del Rey's Norman Fucking Rockwell oder der Soundtrack von 50 Shades of Grey haben eine Sache gemeinsam, allen voran der Musiker, Songwriter und Produzent Jack Antonoff. Der war nämlich an allen dreien beteiligt. Der hat für seine Arbeit mit anderen KünstlerInnen mittlerweile 11 Grammys gewonnen. Ganz nebenbei hat er ein Soloprojekt laufen und das heißt Die Bleachers. Die haben jetzt ihr 5. Album Everyone for 10 Minutes rausgebracht und Musikredakteurin Selina Riedel hat mit Jack Antonoff darüber gesprochen.
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2: Die moderne Welt kann ganz schön laut sein. Vor allem, wenn wir versuchen, es allen recht zu machen. Jack Antonoff, der kreative Mastermind hinter den Bleachers, hat irgendwann verstanden, nicht alles muss für alle sein. Manchmal geht es einfach nur darum, seine Menschen um sich zu haben. Nische statt Mass Appeal. Antonoff macht lieber Musik für seinen engsten Kreis. Für Familie, FreundInnen, aber auch die Community der Bleachers. Seine Musik ist eine Gegenbewegung zum oberflächlichen, zynischen Rest der Welt. Eine Welt, die Antonoff lieber auf einer Armlänge Abstand halten will. Als Inspiration für den Titel Everyone for 10 Minutes dient ausgerechnet sein Smartphone. Das weiß, dass 10 Minuten Bildschirmzeit und Erreichbarkeit für ihn genug sind.
3: I feel like the world's changing and
4: die Welt verändert sich und ich glaube, alle sind sich einig, wie mies die alte Version von ihr war. Das Album ist aus dieser Perspektive heraus entstanden, in die Zukunft einzutauchen. Mir ist es einfach unglaublich wichtig geworden, mit wem ich mich austausche und dass ich meine Seele nicht an Menschen verschenke, die nur vorübergehend in meinem Leben sind. Ich glaube, das versucht die moderne Welt, unsere Aufmerksamkeit auf Dinge zu lenken, die uns eigentlich egal sind. Und das ist wirklich schwer für die Seele.
2: Gut sind hingegen Gemeinschaft, Freundschaft und zwischenmenschliche Beziehungen. Und Musik, besonders als Gegenstück zur Absurdität der modernen Welt.
4: Viele der Kommunikationssysteme versuchen gar nicht wirklich, uns dabei zu helfen, zu kommunizieren oder Liebe und Gemeinschaft zu finden. Sie versuchen uns wütend und traurig zu halten. Schau dir Online-Dating an. Es ist gerade eine Studie erschienen, die besagt, dass Dating-Apps dich lieber Single und auf der App halten wollen, als dass sie wollen, dass du Liebe findest. Denn so verdienen sie ihr Geld. Es ist eine Metapher für alles. Wir haben gelernt, dass unser Glück und unsere Liebe zur Gemeinschaft und den Menschen um uns herum nicht so viel Geld einbringen, wie wenn wir Angst haben, müde sind. Deshalb ist Musik für mich ein Akt dagegen. Und ich hatte das Gefühl, das müsste ein großer Teil des Albums sein.

0: Musikalisch setzt Everyone for 10 Minutes auf große Produktionen mit gewohnt vielen Instrumenten. Zwischen Folkrock und Indie-Pop finden die Bleachers ihren typischen New Jersey-Sound. Mal traurig, mal wütend, mal verliebt. Und obwohl das Album diesen unverkennbaren Klang weiterträgt, fühlt es sich gleichzeitig wie ein Neuanfang an. Auch, weil die Band vorher alle bisherigen Posts auf Instagram gelöscht hat.
1: Ich glaube, in gewisser Weise ist alles wie ein Neuanfang. Bei jedem Album hast du das Gefühl, dass du dich unweigerlich auf die Vergangenheit beziehst, also musst du sie nicht extra mit dir herumschleppen. Einerseits ist es wie ein kompletter Neuanfang und andererseits eine Fortsetzung dessen, was du bisher gemacht hast.

0: Vom Aufnehmen erster Songs in Hotelzimmern bis zu Headliner-Shows in den Madison Square Gardens. Die Vergangenheit hat es gut gemeint mit den Bleachers. Everyone for 10 Minutes ist das Ergebnis davon und wächst gleichzeitig darüber hinaus.
1: Vielen Dank, Selina. 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Am 9. und 10. November spielen sie in der Columbia Halle. Wir hören uns die Bleachers jetzt an mit I'm Not Joking.

Phoenix mit Listomania hier auf 100,6 Flux FM. Ich finde es total, ja nicht überraschend, aber auch witzig, dass in jedem Film von Sofia Coppola Musik von Phoenix zu hören ist. Was einfach daran liegt, dass der Sänger Thomas mit Sofia schon sehr lange zusammen ist. Ich glaube, die sind auch verheiratet und haben auch Kinder miteinander. Deswegen, es ist eigentlich gar kein Zufall. Stuck in Heaven gibt's jetzt für euch auf die Ohren von Noga Eres, die ja auch bald auf dem Lollapalooza in Berlin spielen wird.

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0: MGMT, Time to Pretend, hier am Sonntagmorgen auf 100,6 Flux FM.
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0: Tricky hat ja damals Massive Attack mitgegründet, ist aber schon lange solo erfolgreich jetzt unterwegs. Und Tricky hat auch schon sehr oft mit Martha zusammengearbeitet. Beide haben so einige Features, die dann auch auf der neuen Platte zu finden sind. Different When It's Silent. Die Platte von Tricky wird am 17. Juli offiziell rauskommen. Das Berlin-Konzert, das findet bald statt, am 4. Juni im Huxleys. Wir hören die neue Single von Tricky und Martha. Hier ist Out of Place.

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1: Um 9. Im Studio Eileen Schallhorn. Schönen guten Morgen. Das BAföG wird wohl doch nicht erhöht, das glaubt Bundesforschungsministerin Dorothee Bär. Dirk Justes mit den Einzelheiten.
2: Die CSU-Politikerin sagte den Funke-Zeitungen, sie habe gehört, dass die Reform der Studi-Ausbildungsförderung von den Regierungsfraktionen nicht mehr unterstützt wird. Bär sagte weiter, dafür habe sie Verständnis und verwies auf Kürzungen bei Pflegebedürftigen und beim Kindergeld. Da könne man nicht woanders gleichzeitig höhere Leistungen versprechen. Aus ihrer Sicht ist es ein Privileg, dass es BAföG gibt und keine Studiengebühren. Neben dem Studium zu jobben sei kein Drama, sondern eine wichtige Erfahrung, so Bär.
1: Der neue FDP-Chef Kubicki will das Profil seiner Partei schärfen und bei politischen Streitfragen Gegenwind in Kauf nehmen. Bei seiner Rede auf dem Parteitag in Berlin sagte er, der Debattenraum in Deutschland werde immer kleiner. Reale Probleme würden automatisch ins rechte Lager abgeschoben. Man dürfe aber die Kritik an Migrations- und Klimapolitik nicht der AfD überlassen. Für die anstehenden Landtagswahlen sieht der 74-Jährige gute Chancen für die FDP. Über dem Nordosten der USA ist ein Meteor explodiert. Das laute Knallgeräusch erschreckte Menschen auf dem Boden. Häuser sollen durch die Druckwelle geschwankt haben. Vor 13 Jahren gab es einen ähnlichen Fall in Russland, allerdings 1000 Mal stärker. Damals wurden über 1600 Menschen verletzt. In Deutschland fehlen rund 2000 Staatsanwälte, das beklagt der Deutsche Richterbund. Verbandschef Rebin sagte der Bild am Sonntag, dass in fast allen Bundesländern 3 Ermittler die Arbeit von 4 machen. Strafverfahren würden dadurch immer länger dauern. Paris Saint-Germain hat sich erneut Europas Fußballkrone aufgesetzt. Der Titelverteidiger gewann das Champions-League-Finale in Budapest gegen den FC Arsenal mit 5:4 nach Elfmeterschießen. In der regulären Spielzeit hatte der deutsche Nationalspieler Kai Havertz die Londoner in Front geschossen, ehe Paris ausglich.
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4: Einen wunderschönen Sonntagmorgen. Mein Name ist Wenke Fiedler.

0: Cats und das mit Wild Heart hier auf 100,6 Flux FM.
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0: Am Freitag ist dann auch die neue Platte von Kurt Weill rausgekommen. Philadelphia's Been Good to Me, so heißt dann Studioalbum Nummer 10 mittlerweile von dem ehemaligen The War on Drugs Mitglied. Auf der Platte ist es eine ehrliche und tiefe Liebeserklärung an seine Heimatstadt Philadelphia, die man genießen kann. Da nimmt er auch den Großteil seiner Musik auf. Die Songs, die sind entstanden über einen Zeitraum von 3 Jahren und obwohl er in verschiedenen Städten Sessions abhielt, blieb sein eigenes Home-Studio in Philly der kreative Dreh- und Angelpunkt und verleiht der Platte dann auch so ein spürbar warmes, sehr intimes, unmittelbares Klangbild. Natürlich im Background die Band The Violators, mit denen er auch schon sehr lange zusammenarbeitet. Da ist sehr viel Do-It-Yourself drauf. Es gibt Themen wie Herkunft, das Älterwerden und die künstlerische Kontinuität. Wir hören rein in die neue Platte von Kurt Weill and The Violators. Hier ist Holiday OKW.

0: Senses Go und das mit Awkward hier auf 100,6 Flux FM.
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0: In dem folgenden Feature, da treffen zwei Welten aufeinander. Auf der einen Seite haben wir Hills, die sind Kindheitsfreunde. Das ist ein anonymes Alternative R&B Elektronik Trio aus dem Nordwesten Londons. Also Hills wird geschrieben H.LLS und die treten immer maskiert und gesichtslos auf. Und auf der anderen Seite haben wir Lucy Park, die macht intimen, warmen, reflektierten R&B und ist sehr stark beeinflusst von Amy Winehouse und Frank Ocean. Die sind zusammen ins Studio gegangen und rausgekommen ist dieser Song, der heißt Gorillaz.

Ganz neue Musik von Hills mit Lucy Park, Gorillaz hier auf 100,6 Flux FM. 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Das Interview, das gibt es um 9:30 hier auf Flux FM.

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1: In unserer Podcast-Reihe Was für ein Leben sprechen wir mit Menschen, die außergewöhnliche Biografien haben. Die neue Folge erzählt die Geschichte eines Mannes, dessen Leben komplett von einer ziemlich verrückten Episode des Kalten Krieges geprägt wurde. Wapula Haukongo heißt er. Bekannt geworden ist er als einer der deutschen sogenannten DDR-Kinder aus Namibia. Ende der 70er wurden rund 400 Kinder aus Flüchtlingslagern des namibischen Unabhängigkeitskampfes in die DDR gebracht und wuchsen dort plötzlich mitten in einem völlig anderen System auf. Mit dem Plan, sich später zur neuen Elite eines unabhängigen Namibias auszubilden. Als das Land 1990 tatsächlich frei wurde, kamen sie überstürzt zurück in eine Heimat, die für viele völlig fremd war. Manche sind daran zerbrochen, andere mussten sich komplett neu ins Leben kämpfen. Einer, der das geschafft hat, ist Wapula Haukongo, heute Zahnarzt in München. Er hat mit FluxFM-Redakteur Matti Geier über seine außergewöhnliche Kindheit gesprochen.
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2: Du wurdest ja in Sambia in einem Flüchtlingslager geboren. Kannst du dich daran noch irgendwie erinnern?
3: Ja, zum Beispiel, dass wir da so ein riesen Lager waren und dass ich im Zimmer mit, keine Ahnung, 20 anderen Kindern da geschlafen habe, in so Doppelstockbetten.
2: Aber deine Eltern kamen ursprünglich aus Namibia.
3: Genau. Meine Eltern, die haben dann aus dem Exil, aus Sambia und Angola, haben die dann gekämpft.
2: Also kanntest du deine Eltern oder hattest du dann gar keinen Kontakt mit denen?
3: Ich hatte keinen Kontakt. Also mein Vater ist im Krieg gestorben und meine Mutter, die habe ich dann in der DDR mal kennengelernt.
2: Aha, okay. Weil du kamst dann ja als Kleinkind in die DDR und gehörtest zu diesen DDR-Kindern von Namibia, wie sie genannt wurden. Das waren 400 ungefähr Kinder aus Namibien?
3: Ja, es war eine schöne, aber eine strenge Kindheit. Und die anderen Kinder, die mit mir da aufgewachsen sind, das war für mich wie meine Brüder und Schwestern, das war wie meine Familie.
2: Hattest du Kontakt zu anderen Kindern und Menschen, die nicht aus Afrika kamen? Oder wart ihr ziemlich isoliert?
3: Das war komplett untersagt.
2: Warum?
3: Ja, es war ja Kriegssituation, es war Kalter Krieg, Geheimhaltung und alles.
2: Und hast du dich dann überhaupt noch irgendwann als namibisch wahrgenommen und gefühlt?
3: Ja, schon. Man hat auch schon immer darauf geachtet, dass wir unsere Wurzeln nicht vergessen. Und wir wussten, irgendwann sollen wir auch wieder zurück. Das war gar keine Frage. Also,
2: wie lange warst du insgesamt in der DDR? Wie viele Jahre waren das dann?
3: Circa 10 Jahre war ich.
2: Okay. Wie war denn diese Nachwendezeit dann, als es auch immer klarer wurde, dass es demnächst zurückgehen müsste?
3: Das ging ziemlich schnell. Ich wusste auch gar nicht, was in Namibia, was da jetzt auf mich zukommt. Die Älteren, die haben sich wahrscheinlich schon Gedanken gemacht, aber ich war damals 12, 13, ich habe mir noch keine Gedanken gemacht. Mhm. Und dann wohnten wir halt bei dem Onkel. Das war so eine kleine Baracke. Das war schon sehr arme Verhältnisse. Und da wohnten wir halt in so einem Zimmer, waren wir abends im Schlaf, die 15, 20 Leute. Ja, das war erstmal schon schockierend, ja. Anfangs sagte ich, bin hier eigentlich in so einem Ferienlager. Irgendwann gibt's schon wieder ein normales Bett und alles, ne? Mhm. Das hat so ein paar Wochen gedauert, dass man das auch realisiert. Nee, das ist jetzt so.
2: Wie ist es deinem Bruder ergangen? Was macht der inzwischen?
3: Ja, mein Bruder, der hat es nicht so schön alles hinbekommen. Bei ihm war es doch nur der Knackpunkt, dass er mit dem ganzen Hin und Her da diesen Wechsel nicht so gut zurechtkam. Ist jetzt in Namibia und ist da komplett auf die Schippe gefallen.
2: Verstehe. Hattest du andere Freunde in dieser Gruppe, die auch irgendwie, weiß nicht, dann krasse, traurige Brüche erlebt haben, Schicksalsbrüche?
3: Ja, genug. Wir auf der Straße gelandet sind. Ja, das haben viele nicht geschafft.
1: Ja, krasse Geschichte. Über die DDR-Kinder aus Namibia gibt es inzwischen Bücher und Ausstellungen, zuletzt auch im Humboldt-Forum. Und trotzdem kennen viele ihre Geschichte bis heute kaum. Das komplette Interview, das hört ihr gerne nach in Ruhe auf fluxfm.de oder über die gratis Flux Music App und überall da, wo es Podcasts gibt.

Glass Kingdom und das von Room hier auf 100,6. Flux FM, falls ihr jetzt erst wach geworden seid, schönen guten Morgen und willkommen bei Flux FM. Vielleicht ist es ja so, dass ihr noch so einen Teil von unserer Podcast-Folge Was für ein Leben mitbekommen habt. Also ihr könnt das Ganze gerne nachhören, überall wo es Podcasts gibt oder auf fluxfm.de. Auch gerne über die gratis Flux Music App. Was wir auch anbieten, ist auf unserer Homepage und auch in der Flux Music App, dass man bei uns in der Zeit zurückgehen kann. Ganze 30 Tage, also die letzten 30 Tage, falls ihr vielleicht am Montag auch nur zur Hälfte ein Interview mitbekommen habt mit einem Künstler, den ihr total toll findet. Das könnt ihr alles gerne nochmal nachhören. Ihr müsst natürlich so ein bisschen rumscrollen und die Uhrzeit finden, wo ihr das dann zum Teil gehört habt. Und dann könnt ihr euch das in Ruhe nochmal nachhören. Oder zum Beispiel jetzt am Freitag, als meine Kollegin Nadine Kreuzer Sendung hatte, da hat sie ja das Musikspiel gespielt. Und wenn ihr da nochmal euren FreundInnen oder FamilienmitgliederInnen dann eure Nachricht schicken möchtet, euren Musikwunsch, auch das könnt ihr nicht nur nochmal nachhören, sondern ihr könnt es dann auch resharen und anderen Leuten schicken oder auch auf Social Media teilen. Also, wisst ihr Bescheid? Flux FM bietet euch eine kleine Zeitreise in die Vergangenheit ein. Alle Infos darüber könnt ihr auch nachlesen auf fluxfm.de und über die gratis Flux Music App. Wir haben auch ein Video gemacht dazu und das findet ihr auf unserem Insta-Kanal. Die neue Single von Rainbow Kitten Surprise, die gibt's jetzt auf die Ohren. Hier ist 16.

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Wenn genug Geld im Spiel ist, dann sprechen auch die Gallagher-Brüder wieder miteinander. Und stehen sogar zusammen auf einer Bühne. Oasis, Don't Look Back in Anger, hier auf 100,6 Flux FM aus einem fantastischen Album. Finde ich immer noch eins der besten Alben der 90er. What's the Story? Morning Glory. Ihr Lieben, ich übergebe jetzt an meinen lieben Kollegen Micha Gehrig. Der wird ab 10 Uhr dann das Mikrofon bekommen und wünsche euch bis dahin noch ein schönes Restwochenende. Wir hören uns ganz bald wieder. Ciao, tschüss. Mein Name ist Wenke Fiedler.

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2: Im Studio Eileen Schallhorn. Schönen guten Tag. Eine BAföG-Erhöhung ist wohl erstmal vom Tisch. Das glaubt Bundesforschungsministerin Dorothee Bär. Die CSU-Frau sagte den Funke-Zeitungen, sie habe gehört, die Regierungsfraktionen unterstützten die Reform nicht mehr. Bär zeigt dafür Verständnis und verweist auf Kürzungen bei Pflegebedürftigen und beim Kindergeld. Da könne man nicht woanders höhere Leistungen versprechen, sagt sie. Bär nennt BAföG und fehlende Studiengebühren ein Privileg. Neben dem Studium zu jobben sei kein Drama, sondern eine wichtige Erfahrung, sagte sie. Bär zeigt dafür Verständnis und verweist auf Kürzungen bei Pflegebedürftigen und beim Kindergeld. Da könne man nicht woanders höhere Leistungen versprechen, sagt sie. Bär nennt BAföG und fehlende Studiengebühren ein Privileg. Neben dem Studium zu jobben sei kein Drama, sondern eine wichtige Erfahrung, sagte sie. In Deutschland müssen fast

0: kleinere Fälle werden eingestellt. Richterbundchef Rebien fordert, dass sich Bund und Länder jetzt schnell bei der angekündigten Personaloffensive einigen. Justizministerin Hubich hatte neue Stellen versprochen, die Länder kritisieren aber, dass der Bund nicht dauerhaft dafür zahlen will.
1: Wie kann die Wirtschaft im Osten Deutschlands weiter vorangebracht werden? Darum geht es ab heute in Bad Saarow. Das Ostdeutsche Wirtschaftsforum startet. Mehr von Daniel Bornberg.
2: Die Wirtschaft im Osten hat zwar aufgeholt, ist aber noch lange nicht auf Westniveau und es gibt viele Probleme. Zu geringe Investitionen, zu wenige Fachkräfte und eine Bevölkerung, die immer älter wird. Was es braucht, damit der Osten nicht den Anschluss verliert und auf Sicht im besten Fall aufholen kann, darüber tauschen sich in Bad Saarow Wirtschaft, Wissenschaft und Politik aus. Auch Kanzler Merz und Wirtschaftsministerin Reiche werden erwartet.
1: Der neue FDP-Chef Kubicki will das Profil seiner Partei schärfen und bei politischen Streitfragen Gegenwind in Kauf nehmen. Bei seiner Rede auf dem Parteitag in Berlin sagte er, der Debattenraum in Deutschland werde immer kleiner. Reale Probleme würden automatisch ins rechte Lager abgeschoben. Man dürfe aber die Kritik an Migrations- und Klimapolitik nicht der AfD überlassen. Für die anstehenden Landtagswahlen sieht der 74-Jährige gute Chancen für die FDP.
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4: Wunderschönen Sonntag wünscht euch Micha Gehrig. Schön, dass ihr Flux FM hört.
5: Okay.

Das war Lola Young mit Messi hier auf 100,6 Flux FM. An diesem Sonntag, dem 31. Mai, das heißt morgen, geht's rein in den Juni. Oh, da muss ich mir gleich eine Notiz machen. Bruder anrufen, der hat in ein paar Tagen Geburtstag. Das darf ich natürlich nicht vergessen, das wäre fatal. So, schön, dass ihr Flux FM hört an diesem Sonntag. Wer von euch da draußen Kinder hat, der kennt vielleicht die Bilderbuchreihe Little People, Big Dreams. So kleine Büchlein, in denen man als Kind schon was über ganz berühmte Menschen lernen kann. Da geht es um die Biografien von so Leuten wie zum Beispiel Alexander von Humboldt, Astrid Lindgren oder auch Taylor Swift. Wir haben mit der Autorin gesprochen, die diese Bücher rausbringt. Sie kommt aus Spanien, heißt Maria Isabel Sanchez Vegara und wir haben sie in dieser Woche interviewt. Da werden wir gleich mal noch ein bisschen drauf zu sprechen kommen, wie sie denn zum Beispiel auf die Idee gekommen ist zu dieser kleinen Bilderbuchreihe. Das gibt's gleich hier auf Flux FM in knapp 20 Minuten. Erstmal haben wir noch Giant Rooks Voice, Want It Back.

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Das waren Rufus du Sol mit Underwater hier auf 100,6 Flux FM. Und bevor wir es dann gleich jetzt 10:30 haben und wir uns um die Kinderbuchreihe Little People Big Dreams hier kümmern, gibt es erstmal noch Musik von Lykke Li. Happy Now. Schön, dass ihr Flux FM hört.

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1: Die Bilderbuchreihe Little People, Big Dreams ist unglaublich erfolgreich. Wer von euch da draußen Kinder hat, der kennt die vielleicht. Gibt mittlerweile schon 150 Titel, allesamt Biografien von ganz berühmten Menschen. Das ist dann so sehr kurz, sehr kinderfreundlich zusammengefasst, natürlich mit vielen, vielen Bildern. Und da geht es dann zum Beispiel um Personen wie Taylor Swift, um Albert Einstein, Michelle Obama oder auch Ella Fitzgerald. Hinter Little People, Big Dreams steckt die Autorin Maria Isabel Sanchez Vegara aus Spanien. Und uns hat sie im Interview gesagt, wie sie eigentlich auf die Idee gekommen ist.
2: Als vor 14 Jahren meine Zwillingsnichten geboren wurden, wollte ich ihnen ein Buch kaufen und war ganz überrascht, als es wirklich gar kein Buch über echte, berühmte Frauen gab, die als Vorbild dienen könnten. Also habe ich mir gedacht, dann schreibe ich das eben selbst. Als erstes habe ich über Coco Chanel geschrieben, aber ich hatte so viele Namen im Kopf und ich wusste, wenn Kinder sich mit den Charakteren identifizieren sollen, muss man den einzelnen Stories Platz geben. Und deswegen dachte ich, es wäre viel besser, das als Serie zu planen, als einziges Buch.
1: Über 15 Millionen Exemplare wurden weltweit bereits verkauft und es werden noch so einige dazukommen, denn die Autorin, die ist noch lange nicht fertig, zumal sie inzwischen regelrecht mit Wünschen über weitere Biografien überschüttet wird.
2: Am Anfang war es noch ganz einfach. Ich habe einfach über diejenigen geschrieben, die ich als Kind selbst gern mal getroffen hätte. Heutzutage sagen mir aber auch die Verleger aus allen Ländern, in denen die Bücher verkauft werden, welche Biografien noch fehlen. Und ich kriege auch viele, viele Briefe von Kindern, von Eltern oder auch von Lehrern.
1: Kein Wunder, dass inzwischen auch eigens auf bestimmte Länder zugeschnittene Biografien herauskommen. Hierzulande gibt es zum Beispiel Udo Lindenberg oder auch Jürgen Klopp, aber die erfolgreichsten Bestseller der Serie sind ganz andere.
2: Mit Abstand Taylor Swift. Lange waren Frida Kahlo und David Attenborough die beliebtesten Bücher. Und Fußballer kommen auch gut an bei den Kids. Lionel Messi zum Beispiel verkauft sich sehr gut. Aber Taylor Swift ist mit Abstand am erfolgreichsten.
1: Zu den neuesten Büchern gehören jetzt Harry Styles, Harry Kane, Cristiano Ronaldo oder auch Steven Spielberg. Maria Isabel Sanchez Vegara, die nimmt sich jedes Mal mehrere Wochen Zeit für die Recherche und schreibt dann knapp 2 Monate an so einem Skript, beziehungsweise spricht sich mit den IllustratorInnen auch ganz eng ab. Das heißt, in jedem Jahr kommen mindestens eine Handvoll neue Bücher raus. Und ihr könnt ja mal auf fluxfm.de vorbeigehen. Da könnt ihr nämlich sehen, wie diese tollen kleinen Bücher aussehen.

0: Kitschkrieg zusammen mit Enyo. Nichts mehr hier auf 100,6 Flux FM.
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0: Neue Musik von TK Maiza, großartige Musikerin, die in Australien lebt und dort auch aufgewachsen ist. Sie kommt aber eigentlich, oder ist zumindest geboren, in Simbabwe. In Australien, da ist sie hochdekoriert, hat mit allen ihren bisherigen Alben richtig abgeräumt. 2 sind bisher erschienen. Es wird aber wahrscheinlich dann auch irgendwann nochmal ein drittes kommen. Zumindest lässt sich das vermuten, wenn man so anschaut, was denn da in letzter Zeit so passiert. Nämlich zum Beispiel tolle neue Singles. Pressed heißt die aktuelle, TK Maiza, neu auf 100,6 Flux FM.

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Das war Jamie XX zusammen mit seiner XX-Kollegin Romy. Loud Places hier auf 100,6 Flux FM. Ach, was war dieses erste Jamie XX-Album? War das fantastisch, oder? Also auch wenn ich damals ziemlich enttäuscht war, als ich dann zum Live-Konzert gegangen bin, damals in Hamburg, und irgendwie das gar nicht so konzertig war, sondern gefühlt nur so ein DJ-Set. Und dann war ich doch ein bisschen sauer. Ich weiß gar nicht, ich glaube, Jamie XX macht das mittlerweile auch ein bisschen anders auf der Bühne. Bei der ersten Tour, da war das alles noch so, ja, ich glaube auch gar nicht mal so hat er damit gerechnet, dass er so große Hallen bespielen wird. Naja, wir hören jetzt Wu Live, The Fool, hier auf 100,6 Flux FM. Ich hoffe, euch geht's gut.

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2: Im Studio Eileen Schallhorn. Schönen guten Tag. Der neue FDP-Chef Kubicki hat seiner Partei ein neues Profil verordnet. Der 74-Jährige will die Liberalen wieder sichtbar machen und hofft auf gute Ergebnisse bei den Landtagswahlen im September. Mehr von Tim Britztrup.
3: Kubicki spricht davon, das Profil seiner Partei schärfen und bei politischen Streitfragen Gegenwind in Kauf nehmen zu wollen. Bei seiner Rede auf dem Parteitag in Berlin sagte er, der Debattenraum in Deutschland werde immer kleiner, reale Probleme würden automatisch ins rechte Lager abgeschoben. Man dürfe die Kritik an Migrations- und Klimapolitik aber nicht der AfD überlassen. Der 74-Jährige hatte sich in einer Kampfabstimmung gegen Marie-Agnes Strack-Zimmermann mit rund 60% durchgesetzt.
2: Eine BAföG-Erhöhung ist wohl erstmal vom Tisch. Das glaubt Bundesforschungsministerin Dorothee Bär.
3: Man dürfe die Kritik an Migrations- und Klimapolitik aber nicht der AfD überlassen. Der 74-Jährige hatte sich in einer Kampfabstimmung gegen Marie-Agnes Strack-Zimmermann mit rund 60% durchgesetzt.
2: Eine BAföG-Erhöhung ist wohl erstmal vom Tisch. Das glaubt Bundesforschungsministerin Dorothee Bär. Die CSU-Frau

0: Fehlende Studiengebühren ein Privileg. Neben dem Studium zu jobben sei kein Drama, sondern eine wichtige Erfahrung, sagte sie. Rauchen schadet der Gesundheit und doch greifen viele Menschen tagtäglich zur Kippe oder zur E-Zigarette. Genau darum geht es heute am Weltnichtrauchertag. Auch in Deutschland ist das Rauchen immer noch weit verbreitet. Fast jeder Fünfte macht das. Über dem Nordosten der USA ist ein Meteor explodiert. Das laute Knallgeräusch erschreckte Menschen auf dem Boden. Häuser sollen durch die Druckwelle geschwankt haben. Vor 13 Jahren gab es einen ähnlichen Fall in Russland, allerdings 1000 Mal stärker. Damals wurden über 1600 Menschen verletzt. Nach dem Champions-League-Sieg von Paris ist es in Frankreich teilweise zu heftigen Ausschreitungen gekommen. Laut Polizei gab es hunderte Festnahmen, alleine in Paris wurden fast 300 Chaoten festgenommen. Paris hatte sich gestern im Elfmeterschießen gegen Arsenal durchgesetzt.
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2: Kurz nach 11 ist es mittlerweile. Mein Name ist Micha Gierig. Schön, dass ihr dabei seid an diesem Sonntag.

0: Das waren Imagine Dragons, Believer hier auf 100,6 Flux FM. Und jetzt kommen wir nochmal zu was ganz Neuem hier auf Flux FM.
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0: Und da haben wir was Neues aus Österreich und zwar von Miriam Hufnagel. Kennt ihr vielleicht besser unter dem Namen Avec. Und da gab es jetzt vor kurzem einen neuen Single-Release. Düster romantischer Track heißt Madness. Und der ist zwar ja noch nicht mit einem Album zusammen angekündigt, aber ist nicht die erste Single, die jetzt innerhalb kürzester Zeit erschienen ist. Und deswegen glaube ich doch, dass da vielleicht was auf uns zukommen könnte. Ganz, ganz großartiger Song auf jeden Fall, Madness von Avec. Ganz schöne Textzeile da auch drin. This is Madness. Madness, but I don't regret it. It's even poetic. Schön gesagt. 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

Blood Under My Belts von The Drums hier auf 100,6 Flux FM. Im Juni, da ist wieder so einiges los in der Stadt, unter anderem am 21. Juni wieder die Fête de la Musique. Das wird wieder ganz fantastisch werden. Wir hoffen natürlich auf sehr gutes Wetter und dann kann man in der ganzen Stadt wieder ganz viel Musik an allen Ecken erleben. Unter anderem auch wieder auf der Rough Trade Bühne in Neukölln und eine der Bands, die auf dieser Bühne spielen wird am 21. Juni, die stellen wir euch gleich mal vor, denn sie sind in dieser Woche unser Flux FM Radar Act der Woche. Babysmith heißen sie. Jetzt gibt's aber erstmal noch Noga Eres, Stuck in Heaven.

0: Stuck in Heaven, Noga Eres hier auf 100,6 Flux FM, 11:30.
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0: Am 21. Juni, da wird es hier in Berlin wieder die Fête de la Musique geben. Musik in der ganzen Stadt, ganz, ganz viele tolle Konzerte draußen an allen möglichen Plätzen, alles umsonst. Und auch in Neukölln wird es in diesem Jahr wieder so einiges zu erleben geben. Unter anderem auch wieder die Rough Trade Open Air Bühne, präsentiert von Flux FM. Und da werden unter anderem Babysmith spielen. Zwei AustralierInnen, die es nach Berlin verschlagen hat.
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0: Ray Saunder und Saxon Gable stammen beide aus kleinen Küstenstädtchen an der australischen Ostküste. Ihre Wege kreuzen sich aber erst in Berlin, am Cotti, so Ray.
3: Wir hatten einen gemeinsamen Freund, der meinte, wir sollten uns mal treffen, weil wir hier beide keine FreundInnen haben. Deswegen haben wir uns am Cottbusser Tor getroffen. Zwei Fremde, die sich am Bahnsteig kennenlernen.
0: Es klickt sofort zwischen den beiden, persönlich, aber auch musikalisch. Sie werden ein Paar und BandkollegInnen. Babysmith heißt ihr aktuelles Projekt, mit dem sie bisher zwei EPs veröffentlicht haben. Im Juli folgt ihr erstes Album.

0: Die beiden nehmen von Beginn an alles selbst in die Hand, vom Songwriting über die Produktion bis hin zur eigenen Homepage. Aus finanziellen Gründen, aber auch aus einem DIY-Spirit heraus.
1: Wir haben viele Fehler gemacht, aber das hat uns sehr viel gelehrt. Man muss einfach ganz viele Dinge ausprobieren und bei vielen Sachen auch scheitern. Dadurch wird man besser und lernt so viel dazu, wie man eben kann. Niemand anderem liegt ein Projekt so am Herzen wie dir selbst.
2: No one's gonna care about your project as much as you, you know?

0: Inspiration finden Ray und Saxon in Musik, mit der sie beide aufgewachsen sind. Viel 60s, aber auch Grunge der 90er. Und auch Berlin als Stadt fließt in die Musik von Babysmith, auch wenn die Magie der Stadt immer schwieriger zu finden ist, so Saxon.
1: Ich war vor kurzem spazieren, als die Sonne gerade unterging. Da war dieser Saxophonist auf einer Brücke. Das war irgendwie magisch, weil ich da gemerkt habe, dass die Stadt, in die ich mich verliebt habe, immer noch da ist. Einfach nur ein Typ mit seinem Saxophon, der großartige Musik macht. Ich habe mich einfach für ein paar Stunden dazugesetzt. Leider erlebt man sowas immer seltener.

0: Was am Bahnsteig am Cottbusser Tor begann, gipfelt für die beiden AustralierInnen in Kürze in ihrem ersten richtigen Album. Lately Love is Dead wird es heißen. Der nächste Schritt für Baby Smith. Angesichts des Talents der beiden und des Willens, aber sicher nicht der letzte.
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0: Die neue Platte von Babysmith, die erscheint dann am 10. Juli, aber ihr könnt die Band dann eben schon davor live erleben, wie ich ja schon gesagt habe. 21. Juni, Rough Trade Bühne während der Fete der Musik, präsentiert von Flux FM. Und wir hören Babysmith mit Limoncello River.

0: Softlofts mit Cord hier auf 100,6 Flux FM und wir werfen nochmal einen Blick auf den Freitag und schauen uns eines der Alben, die am Freitag rausgekommen sind, ein bisschen genauer an.
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0: Und da haben wir das fantastische Debütalbum von Violet Growl. Growl, bei dem Namen klingelt es vielleicht. Ja, es ist die älteste Tochter von Dave Growl, vom Foo Fighters Frontmann, war da auch schon ein paar Mal auf der Bühne mit ihm zusammen, natürlich, wenn man so einen Papa hat. Aber dieses Debütalbum, das zeigt, dass sie eben nicht nur die Tochter ist von Dave Grohl, sondern auch fantastische Musik machen kann. Sie hat so einen eigenen Sound gefunden, hat erst so ein paar Singles nach und nach released und jetzt eben dieses Debütalbum. 11 Songs, die, man kann sich's ja bei dem Namen Grohl irgendwie fast schon denken, natürlich irgendwo so im Alternative-Rock-Bereich angesiedelt sind. Vielleicht ein bisschen poppiger hier und da, ein bisschen mehr Indie, als das beim Papa ist, aber man merkt schon, mit was für Musik Violet Growl so aufgewachsen ist. Seit Freitag draußen, Be Sweet to Me, das Debüt von Violet Growl, große, große Empfehlung. Und wir hören daraus

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Isolation Berlin, verliebt in dieses Lied hier auf 100,6 Flux FM. Ach, und es ist so romantisch fast schon. Sehr viel Liebe liegt in der Luft, denn der nächste Song, der knüpft nahtlos an. Wir sind nicht nur verliebt in dieses Lied, wir schreiben ihm auch noch einen Liebesbrief, und zwar mit Metronomy Love Letters.

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1: Um 12. Im Studio Eileen Schallhorn. Schönen guten Tag. Rauchen schadet der Gesundheit und doch greifen viele Menschen tagtäglich zur Kippe oder zur E-Zigarette. Genau darum geht's heute am Weltnichtrauchertag. Tom Husse, auch in Deutschland gibt's viele Aktionen.
2: Ja, eine davon kommt etwa von der Deutschen Krebshilfe. Mit Plakaten macht die Organisation auf die Gefahren durch Zigaretten und Vapes aufmerksam. In Deutschland ist Rauchen immer noch weit verbreitet, fast jeder Fünfte macht das. Und was besonders auffällt, mittlerweile rauchen auch wieder mehr junge Leute. Der Drogenbeauftragte der Bundesregierung, Hendrik Streeck, ist besorgt. Er findet, Cola, Erdbeer oder Kiwi, solche Aromen müssen vom Markt.
1: Der neue FDP-Chef Kubicki will das Profil seiner Partei schärfen und bei politischen Streitfragen Gegenwind in Kauf nehmen. Bei seiner Rede auf dem Parteitag in Berlin sagte er, der Debattenraum in Deutschland werde immer kleiner. Reale Probleme würden automatisch ins rechte Lager abgeschoben. Man dürfe aber die Kritik an Migrations- und Klimapolitik nicht der AfD überlassen. Für die anstehenden Landtagswahlen sieht der 74-Jährige gute Chancen für die FDP. In Deutschland fehlen rund 2000 Staatsanwälte, das beklagt der Deutsche Richterbund. Verbandschef Rebin sagte der Bild am Sonntag, dass in fast allen Bundesländern 3 Ermittler die Arbeit von 4 machen. Strafverfahren würden dadurch immer länger dauern. München und die Rhein-Ruhr-Region haben bereits Ja gesagt, Kiel als Segelstandort auch. Heute stimmen die Menschen in Hamburg ab, ob sich die Stadt für die Olympischen Spiele in den 2030er oder 40er Jahren bewerben soll. Mit welcher Region sich Deutschland letzten Endes bewerben wird, entscheidet sich im Herbst. Die Fußball-WM rückt näher und heute hat das DFB-Team den letzten Test vor der Abreise Richtung USA vor der Brust. In Mainz geht es gegen Finnland ab, ob sich die Stadt für die Olympischen Spiele in den 2030er oder 40er Jahren bewerben soll. Mit welcher Region sich Deutschland letzten Endes bewerben wird, entscheidet sich im Herbst. Die Fußball-WM rückt näher und heute hat das DFB-Team den letzten Test vor der Abreise Richtung USA vor der Brust. In Mainz geht es gegen Finnland. Zuletzt hat

0: Das war Jamie T mit Zombie hier auf 100,6 Flux FM. Kurze Reise ins Jahr 2018. Damals kommt Spider-Man, A New Universe ins Kino. Der Film ist ein Wahnsinnserfolg, wird später dann sogar mit dem Oscar für den besten Animationsfilm ausgezeichnet. Und ein Highlight sind die vielen Varianten der freundlichen Spinne aus der Nachbarschaft. Eine wurde damals von Nicolas Cage gesprochen, Spider-Man Noir, ein Detektiv aus den 1930ern mit den Kräften des Netzschwingers. Eine neue Serie widmet sich jetzt genau dessen Story. Nicht animiert, sondern echt gefilmt. Und zum Start von Spider-Noir hat Ron Stocklers mal reingeschaut.
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2: Verrauchte Bars, dunkle Gassen, korrupte Cops, Gangster und ein zynischer Detektiv, der mit sich und einer kaputten Stadt kämpft. Fertig ist die Hollywood-Formel des klassischen Film-Noir der 1940er. Dieses Setting schnappt sich die Spider-Man-Serie Spider-Noir. Statt bunter Marvel-Action gibt es Schwarz-Weiß-Ästhetik, Jazz und Nicolas Cage als abgehalfterten Privatdetektiv mit Spinnenkräften. Dessen Tage als Superheld sind eigentlich vorbei. Als ein Gangsterboss mit Superschurken auftritt, muss er aus dem Ruhestand zurückkehren.
3: Hast du dich draußen mal umgesehen? Die Stadt versinkt im Chaos. Du warst früher.
4: Ich weiß, wer ich früher war und was aus mir geworden ist. Ich werde neu anfangen.
3: Wirst du wieder klugscheißen?
4: In meinem Beruf ist Klugscheißerei essentiell.
2: Der Noir-Look der Show wirkt im ersten Moment ungewohnt. Das liegt an der Kameraarbeit, die auf Stilmittel alter Detektivfilme setzt. Schräge Kamerawinkel, tiefe Perspektiven und weiche Szenenüberblendungen. Zudem arbeitet Spider-Noir mit harten Lichtkanten und tiefen Schatten. Neben der Schwarz-Weiß-Version der Serie wird zwar eine Farbvariante veröffentlicht, die Dreharbeiten waren aber von der Idee der klassischen Noir-Optik geprägt, wie sich Schauspieler Lamorne Morris, der Reporter Robbie Robertson spielt, erinnert.
5: As far as performance goes, it did feel a little bit like business as usual.
6: Schauspielerisch hat es sich fast wie immer angefühlt, aber es mussten Dinge angepasst werden, die man nur vor der Kamera sieht. Zum Beispiel, wenn ein Tuch in Schwarz-Weiß anders wirkt, wurde es getauscht. Oder eine goldene Anstecknadel, die in Schwarz-Weiß nicht so rüberkommt, wird getauscht, damit die Zuschauer dieselbe Energie wie in Farbe spüren. Vom Set-Design bis zur Garderobe, sie alle haben großartige Arbeit geleistet, diese Welt zu erschaffen.
7: Set-Design, Wardrobe, they all did a great job of making those adjustments and building this world.
2: Abseits technischer Spielereien fokussiert sich die Serie auf Nicolas Cage. Er spielt Ben Reilly, einst The Spider. Kein jugendlicher Held, sondern ein gealterter Ermittler, der mit Korruption, Gewalt und seiner Vergangenheit zu kämpfen hat. Für Morris war es faszinierend zu erleben, wie sich der Oscar-Preisträger Nick Cage am Set in die Spider-Man-Variante verwandelt hat.
8: It was one of the coolest things that I've ever seen.
6: Das live zu sehen war eines der coolsten Erlebnisse, die ich je hatte. Und das von einem meiner absoluten Lieblingsschauspieler, vom vielleicht dynamischsten Darsteller, den wir je gesehen haben. Die Art und Weise, wie er sich vorbereitet hat, war sehr interessant. Wenn man mit ihm über seine Vorbereitung spricht, denkt man sich, ich arbeite nicht hart genug. Ich möchte nicht zu viel verraten, aber es ist cool.
2: Zwar erfindet Spider-Noir das Superhelden-Genre nicht neu, die Serie liefert aber einen atmosphärischen und ungewöhnlichen Blick auf die freundliche Spinne aus der Nachbarschaft. Wohlgemerkt mit einem deutlich düsteren und melancholischen Anstrich.
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0: Die Superhelden-Serie Spider-Noir mit Nicolas Cage gibt's bei Prime Video. Man kann sich da direkt auch alle 8 Episoden angucken, aber man muss sich entscheiden. Entweder die Schwarz-Weiß-Version oder die Farbversion. Finde ich ja auch sehr, sehr charmant. Das ausführliche Interview von Ron mit Schauspieler Lamorne Morris übrigens, das hört ihr heute noch in seiner Sendung, dann später hier auf Flux FM um 15:30 Uhr.

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0: Told you so. Leslie Clio hier auf 100,6 Flux FM.
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0: Und da gibt's an der Stelle neue Musik aus Großbritannien, aus Peterborough, um genau zu sein. Genau daher kommt nämlich der gerade mal 18 Jahre alte Raynor. Ganz, ganz großartiger junger Musiker, der sich so ein bisschen indie-mäßig an Sachen andockt, wie die Sachen, die vielleicht die Eltern gehört haben, wenn ich so an Fleetwood Mac denke oder an Oasis auch, aber auch an das, was dann vielleicht ein bisschen neuer ist. Daniel Caesar, King Cruel, ganz, ganz tolle Mischung, die er macht. Breaklights heißt die aktuelle Single, neuer Flux FM, Raynor.

0: Der Song ist also neu auf 100,6 Flux FM. Rain or Brake Lights hier gehört. Und jetzt haben wir es. 12:30.
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0: Im Büro, in der Kreativbranche oder auch in großen Unternehmen, Menschen mit Behinderung, die haben es auf dem Arbeitsmarkt meist sehr, sehr schwer. Dabei leben in Deutschland fast 8 Millionen Menschen mit einer Schwerbehinderung. Das sind immerhin fast 10% der Bevölkerung. Trotzdem sind die meisten Arbeitsplätze nicht wirklich inklusiv gestaltet. Ein Berliner Gastrounternehmen, das zeigt seit Jahren, dass es auch anders geht. Im Bistro Lebenswelten nämlich, da arbeiten Menschen mit und ohne Behinderung und das ganz selbstverständlich einfach zusammen. Aber gerade inklusive Betriebe stehen aktuell unter großem wirtschaftlichem Druck. Flux FM Redakteurin Jola Jordans, die hat sich mal angeschaut, wie die Lage beim Bistro Lebenswelten aussieht.
2: Das Humboldt-Forum mitten in Berlin auf der Museumsinsel. Ein kultureller Hotspot. Wer zwischen Ausstellungen und Kunst eine Pause braucht, landet vielleicht im Bistro Lebenswelten. Hier gibt's Kaffee, Kuchen, warme Leckereien und Snacks auf die Hand. Was die meisten nicht wissen, Lebenswelten ist ein inklusives Unternehmen. Gegründet wurde der Verein vor über 40 Jahren von PsychologiestudentInnen der Freien Universität Berlin. Ihr Ziel? Menschen mit psychischen Erkrankungen, berufliche Perspektiven und Teilhabe zu ermöglichen. Heute arbeiten im Bistro Lebenswelten im Humboldt-Forum Menschen mit und ohne Behinderung zusammen. Rund 75 Mitarbeitende gehören dazu. Etwa die Hälfte davon lebt mit einer Behinderung. Geschäftsführerin Sophie von Festenberg ist seit 15 Jahren dabei. Sie weiß, was es für Inklusion im Arbeitsalltag braucht.
3: Damit die Zusammenarbeit so gut funktioniert, ist es halt wichtig, dass für jede Person mit Behinderung, kommt natürlich auch oft die Behinderung wieder drauf an, aber dass wir da auch genug Personen haben, die das praktisch mit auffangen können und dass wir regelmäßige von Teamsitzungen bis Einzelgesprächen, bis Gruppengesprächen, bis Teammeetings, dass wir da auch auf jede Themen irgendwie, ich sag mal, relativ gut eingehen können. Das bedeutet viel Zeit, das bedeutet viel Manpower auch, dass wir da gucken können, dass wir das ganz gut zusammenfügen können.
2: Im Bistro arbeiten Menschen mit Lernbehinderung, Seh- oder Hörbeeinträchtigung, Autismus oder psychischen Erkrankungen. Doch aktuell steht das Unternehmen vor großen Herausforderungen. Seit der Corona-Pandemie kämpfen sie, wie viele Restaurants und Cafés, finanziell ums Überleben. Weniger Tourismus, weniger Geld für Restaurantbesuche und auch weniger Kuchen- und Kaffeeverkauf. Hinzu kommt ein Problem bei der Mehrwertsteuer. Während viele Gastronomiebetriebe von der Politik entlastet werden, profitieren Inklusionsunternehmen kaum davon, weil für sie bereits Sonderregelungen gelten. Lena Siewert arbeitet auch bei Lebenswelten und wünscht sich vor allem mehr Aufmerksamkeit.
4: Das Besondere an unserer Arbeit ist, dass wir versuchen, dass wir die Arbeit an den Menschen anpassen und nicht andersrum. Also ich glaube, in vielen Unternehmen ist es so, es gibt eine Stelle, die ausgeschrieben wird. Da gibt es bestimmte Voraussetzungen, die man erfüllen muss. Und wenn man nicht ins Profil passt, ist man auch ganz schnell wieder draußen. Und wir versuchen, einfach flexibel zu sein. Wir versuchen, rauszufinden, wo sind die Stärken von einzelnen Mitarbeitenden? Wo kann man sie einsetzen? Was brauchen sie vielleicht zum Arbeiten? Wie können wir sie unterstützen?
2: Sie bieten Ausbildungsplätze und Jobs mit gleicher Entlohnung für Menschen mit und ohne Behinderung. Für Geschäftsführerin Sophie von Festenberg ist Inklusion kein kompliziertes Konzept, sondern Alltag.
3: Also wir stellen uns ja auch oft die Frage, wie können wir es gut machen, wieso machen wir das Ganze? Und dass wir auch wissen, okay, die Inklusion, viele reden drüber, viele sagen, ist das irgendwie selbstverständlich, aber dann in der Realität sieht es dann halt doch auch anders aus. Wir sehen es jeden Tag, wir arbeiten sehr eng mit Personen mit Behinderung und das ist für uns halt selbstverständlich. Genau, und darauf können wir stolz sein und das auch da die Personen sehr lange auch schon bei uns arbeiten. Das zeigt uns ja auch irgendwie, dass wir irgendwas richtig machen. Und ich glaube, dass sich alle auch ganz gut aufgehoben fühlen.
2: Damit solche inklusiven Arbeitsplätze langfristig bestehen können, braucht es mehr Unterstützung. Finanziell, politisch, aber auch gesellschaftlich. Geht am besten mal auf ein Stück Kuchen oder ein Mittagessen vorbei. Oder sonst bei der nächsten Geburtstagssause vielleicht auch mal das Lebenswelten-Catering ausprobieren.
0: Das Bistro Lebenswelten im Humboldt-Forum täglich von 10 Uhr an geöffnet. Mehr Infos zum Café, zum Catering und zum Lebenswelten e.V. gibt's auf fluxfm.de.

Das waren die Gorillaz zusammen mit den Sparks. The Happy Dictator hier auf 100,6 Flux FM. Der Traum vom Titel lebt. Also für die Basketballer von Alba Berlin nämlich. Die stehen nämlich jetzt im Halbfinale der Playoffs um die deutsche Meisterschaft, nachdem sie im Viertelfinale gegen Vechta weitergekommen sind. Und jetzt geht's gegen die Bamberg Baskets. Da gab es jetzt Match Nummer 1 gestern Nachmittag. Da bleibt jetzt aber keine Zeit zum Luftholen, denn schon morgen am Montag steht die zweite Partie der im Best-of-5-Modus gespielten Halbfinalserie an. Wie schon das erste Spiel steigt auch dieses Match in der Uber Arena hier in Berlin. Los geht's um 18:30 Uhr. Tickets gibt es ab 16 Euro, aber ihr könnt euch das Geld auch sparen und zwar mit uns, denn wir verlosen Tickets für das Spiel. Um zu gewinnen, müsst ihr einfach nur euren Namen unter fluxfm.de/alba-berlin in den Lostopf werfen und mit ein bisschen Glück sitzt ihr dann direkt am Court und nicht einfach nur an der Couch und könnt euch ein bisschen Live-Basketball angucken mit Alba. Jetzt gibt es Musik von den Arkells zusammen mit Group Love Ride hier auf 100,6 Fluxfm. Schönen Sonntag euch.

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Nils Käppel, fremder Traum hier auf 100,6 Flux FM. Ja, und damit gibt es jetzt hier gleich den Wechsel am Mikrofon. Und zwar übernimmt mein Kollege Ron Stocklass ab 13 Uhr. Ich wünsche euch noch einen schönen Sonntag. Kommt gut in den Juni rein. Mein Name ist Michael Gierig. Bis dahin, macht's gut.

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1: Um eins. Im Studio Eileen Schallhorn. Schönen guten Tag. An vielen Orten gibt's heute Aktionen, die auf die Gefahren von Tabak, Nikotin und Co. aufmerksam machen, denn es ist Weltnichtrauchertag. In Deutschland raucht fast jeder Fünfte. Vor allem bei Jugendlichen sind Kippen und E-Zigaretten in den letzten Jahren wieder beliebter geworden. Der Bundesdrogenbeauftragte Hendrik Streeck.
2: Aromen, die den Einstieg für Kinder und Jugendliche erleichtern, müssen vom Markt. Cola, Kaugummi, Erdbeer machen ein Abhängigkeitsprodukt am Ende angenehmer, süßer und sozial auch anschlussfähiger, wenn es eben nur nach Kiwi riecht und nicht nach Rauch. Und solche Aromen senken insgesamt die Hemmschwelle fürs Rauchen und den Konsum solcher Produkte.
1: Eine BAföG-Erhöhung ist wohl erstmal vom Tisch. Das glaubt Bundesforschungsministerin Dorothee Bär. Die CSU-Frau sagte den Funke-Zeitungen, sie habe gehört, die Regierungsfraktionen unterstützten die Reform nicht mehr. Bär zeigt dafür Verständnis und verweist auf Kürzungen bei Pflegebedürftigen und beim Kindergeld. Da könne man nicht woanders höhere Leistungen versprechen, sagt sie. Bär nennt BAföG und fehlende Studiengebühren ein Privileg. Neben dem Studium zu jobben sei kein Drama, sondern eine wichtige Erfahrung, sagte sie. Der neue FDP-Chef Kubicki will das Profil seiner Partei schärfen und bei politischen Streitfragen Gegenwind in Kauf nehmen. Bei seiner Rede auf dem Parteitag in Berlin sagte er, der Debattenraum in Deutschland werde immer kleiner. Reale Probleme wie die Migrationspolitik würden automatisch ins rechte Lager abgeschoben. Der Countdown zur Fußball-WM läuft. Beim letzten Heim-Länderspiel vom Abflug in die USA trifft die deutsche Nationalmannschaft heute auf Finnland. DFB-Kapitän Joshua Kimmich freut sich auf die Partie.
3: Was für uns natürlich schon eine Chance ist, einen gewissen Rhythmus aufzubauen. Ich glaube, wir haben jetzt 7 Spiele in Folge gewonnen. Da wollen wir natürlich dran anknüpfen. Jetzt haben wir den finalen Kader fürs Turnier. Das ist natürlich auch nochmal spät. 7 Spiele in Folge gewonnen. Da wollen wir natürlich dran anknüpfen. Jetzt haben wir den finalen Kader fürs Turnier, das ist natürlich auch nochmal spezieller als jetzt bei den Länderspielen davor.
1: Nach dem Test geht's dann am Dienstag nach Chicago. Dort findet am Mittwoch die Generalprobe statt gegen Co-Gastgeber USA.

0: Gleich haben wir 10 nach 1. Das war die Schwedin Tavlo hier auf Lux FM. I'm your girl, right. Wir gehen jetzt gemeinsam ins Kino und sprechen über einen Film, der seit dieser Woche in den deutschen Lichtspielhäusern zu sehen ist. Verflucht normal. Das Biopic über den schottischen Aktivisten John Davidson ist seit dieser Woche zu sehen und von mir wurde das Ganze hier im Lux FM Programm auch als Film der Woche vorgestellt. Es geht um das Leben des John Davidson. Als Kind hat sich bei ihm das Tourette-Syndrom stärker ausgeprägt und seitdem auch sein Leben geprägt. Er war geprägt von Ablehnung, sei es durch die Familie oder aber eben auch durch sein Umfeld. Und wir erleben mit, wie er erstmals so eine Form von Normalität und auch Zuwendung erlebt, als eine Mutter eines Freundes ihm Mitgefühl und Verständnis zeigt.
1: Magst du noch was mitessen, John?
2: Nein, ich brauche nichts, danke.
1: Alles klar, hey, kein Problem.
2: Hitler!
1: Wenn du wieder was machen willst, dann meldest du dich, ja?
2: Klar, gern.
3: Was hast du gegen meine Spaghetti Bolognese?
2: Die sind bestimmt gut, ich muss nur nach Hause.
3: Wie heißt denn du?
2: John.
3: John, schieb deinen Arsch hier rein. In 2 Minuten sitzt du am Tisch. Ich bin Dottie.
2: Du wirst an Krebs sterben. Haha.
4: Tut mir leid.
3: Alles klar. Tja, freut mich auch sehr.
0: Das ist nur eine beispielhafte Szene von ganz vielen, bei denen man sich ehrlicherweise auch mal sagen muss, boah, darf ich jetzt lachen? Wie ist das hier? Das ist so, what is happening? Und dann muss man sich aber auch eingestehen, es ist Alltag für Menschen mit dem Tourette-Syndrom. Es gibt hier verschiedenste Formen von Tics. Das bekannteste ist ja wahrscheinlich in den meisten Köpfen von euch auch dieses unkontrollierte Fluchen, was man eben nicht bewusst macht. Der Film selber versucht dabei aber irgendwie nicht Tourette zum Problem zu machen, sondern zeigt den Menschen dahinter, zeigt, was es mit einem Menschen macht, wenn das Umfeld einen so isoliert regelrecht. Dieser Film ist ehrlich, aufwühlend und wirklich witzig und in manchen Momenten, ich habe es gesagt, auch eben eher zum Überlegen, ob man jetzt gerade laut lachen darf. Und damit schafft der Film auch etwas, nämlich Hilfe, wenn es um Aufklärung über Tourette und neurologische Erkrankungen geht. Seit dieser Woche ist der Film in den deutschen Kinos. Die ausführliche Kritik zum Streifen findet ihr auf fluxfm.de und in der Flux Music App. Ja, und mehr zum Film erfahrt ihr in 20 Minuten. Ich habe nämlich mit dem Regisseur und Drehbuchautoren des Films Kirk Jones gesprochen über die Arbeit am Projekt und seine gemeinsame Zeit mit dem echten John Davidson, wie sie diesen Film gestaltet haben. Was er mir erzählt hat, das hören wir in 20 Minuten bei Flux um halb.

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0: Kurz vor 13:30 haben wir es. Mumm Ra gerade hier auf Flux FM. Washout.
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0: Die kommt von einer Musikerin aus Kanada, die vor wenigen Wochen eine neue Nummer rausgebracht hat. Sophia Stell ist gemeint und wir hören sie hier mit ihrer aktuellen Nummer Bitches Talk Shit.

0: Hey Max, na? Ich wollte eigentlich nur mal kurz fragen, wie dein Vorstellungstermin heute so lief.
1: Ja, hi. Ach, das war heute.
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Sonntag, der 31. Mai. Ihr hört Flux FM gerade mit dem Sound von Lime Garden. Wohlgemerkt von ihrer aktuellen Platte Maybe Not Tonight war das der Song Cross My Heart. Von Lime Garden wechseln wir zu Berkelind. Suchst du mein Herz?

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Um kurz vor 14 Uhr sind das Kerstja hier auf Lux FM. Aktuelles gab es von Ihnen auf die Lauscher, nämlich die Nummer Love Drunk. In wenigen Augenblicken erwarten euch die Nachrichten. Vorher noch ein Song, Black Kids. I'm not gonna teach your boyfriend how to dance.

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1: Und zwar
2: im Studio Nanju Kuhlmann. Schönen guten Tag. Rauchen schadet der Gesundheit und doch greifen viele Menschen tagtäglich zur Kippe oder zur E-Zigarette. Genau darum geht's heute am Weltnichtrauchertag. Tom Husse, auch in Deutschland gibt's viele Aktionen.
3: Ja, eine davon kommt etwa von der Deutschen Krebshilfe. Mit Plakaten macht die Organisation auf die Gefahren durch Zigaretten und Vapes aufmerksam. In Deutschland ist Rauchen immer noch weit verbreitet. Fast jeder Fünfte macht das. Und was besonders auffällt, mittlerweile rauchen auch wieder mehr junge Leute. Der Drogenbeauftragte der Bundesregierung, Hendrik Streeck, ist besorgt. Er findet, Cola, Erdbeer oder Kiwi, solche Aromen müssen vom Markt.
2: Das BAföG wird wohl doch nicht erhöht. Das glaubt Bundesforschungsministerin Dorothee Beer. Dirk Justus mit den Einzelheiten.
4: Die CSU-Politikerin sagt in den Funke-Zeitungen, sie habe gehört, dass die Reform der Studie-Ausbildungsförderung von den Regierungsfraktionen nicht mehr unterstützt wird. Beer sagte weiter, dafür habe sie Verständnis und verwies auf Kürzungen bei Pflegebedürftigen und beim Kindergeld. Da könne man nicht woanders gleichzeitig höhere Leistungen versprechen. Aus ihrer Sicht ist es ein Privileg, dass es BAföG gibt und keine Studiengebühren. Neben dem Studium zu jobben sei kein Drama, sondern eine wichtige Erfahrung, so Beer.
2: In Deutschland fehlen rund 2000 Staatsanwälte. Das beklagt der Deutsche Richterbund. Verbandschef Rehbehn sagte der Bild am Sonntag, dass in fast allen Bundesländern 3 Ermittler die Arbeit von 4 machen. Strafverfahren würden dadurch immer länger dauern. München und die Rhein-Ruhr-Region haben bereits Ja gesagt, Kiel als Segelstandort auch. Heute stimmen die Menschen in Hamburg ab, ob sich die Stadt für Olympische Spiele in den 2030er oder 40er Jahren bewerben soll. Mit welcher Region sich Deutschland letzten Endes bewerben wird, entscheidet sich im Herbst. Die Fußball-WM rückt näher und heute hat das DFB-Team den letzten Test vor der Abreise Richtung USA vor der Brust. In Mainz geht es gegen Finnland. Zuletzt hat Deutschland 2016 gegen die Skandinavier gespielt. Bei der Abschiedspartie von Weltmeister Bastian Schweinsteiger gab es einen 2:0-Erfolg.
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5: Ja, und dieses Wochenfinale wird euch heute mit Ron Stocklers serviert. Ich bin für euch am Start. Schön, dass ihr dabei seid.

Ach, ihr Lieben, einen entspannten Sonntag wünsche ich euch und das zum Sound der Cardigans. Erase Rewind, hier gehört auf 100,6 Flux FM. Wir wechseln zu Album der Woche prämierter Musik, nämlich vom Album der Woche dieser Woche. Das ist von den Bleachers und die Platte heißt Everyone for 10 Minutes. Ja, und was Mr. Antonov und Crew da zusammengestellt haben, hören wir hier. The Van. Mehr zur Platte erfahrt ihr derweil auf fluxfm.de und in der Flux Music App. Da gibt es alles rund um unser Album der Woche der Bleachers.

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0: Vor halb drei sind das The Killers und die nehmen uns mit in die Indie-Disco der 2000er, Mr. Brightside.
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0: Es gibt MusikerInnen, die stehen natürlich selbst im Rampenlicht. Und dann gibt es die in der Musikbranche, die eher so im Hintergrund die Fäden ziehen. Das sind vor allem Leute aus der Produktion. Da gibt es wiederum welche, die super gefragt sind. Eine, genau solche Person, ist der iranisch-amerikanische Musiker Rostam. Super viele Leute wollen mit ihm zusammenarbeiten. Die Haim-Schwestern haben es gemacht. Carly Rae Jepsen hat mit ihm gearbeitet. Santi Gold und jüngst auch Claro. Allerdings bei letzterer mit einem Twist. Da hat sich nämlich Rostam gesagt, ich bringe mal wieder selber ein Ding raus und suche mir wen, mit dem ich das zusammen machen will. Und deswegen ist es ein erstes eigenes Albumprojekt vom Musiker in knapp 5 Jahren. Finden wir supi, was rausgekommen ist. Die Nummer Hardy hier jetzt für euch.

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0: Sonntag, der 31. Mai und um 2:30 ist das Lotti hier auf Flux FM Teil von mir.
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0: Sie lieben das Leben im Rampenlicht und sind eigentlich auf jedem Red Carpet zu finden, die selbsternannten It-Girls dieser Welt. Falls ihr euch jetzt denkt, ja, diese skandalumwitterten It-Girls, die sind so ein Phänomen der Neuzeit. Nee, Leute, hier in Berlin, da gab es schon vor knapp über 100 Jahren genau so ein It-Girl, wie man sich das in der Moderne vorstellt, die fast täglich neue Schlagzeilen verursacht hat und als Femme-Fatal der goldenen 20er in die Geschichte einging. Anita Berber. Flux FM-Redakteur Matti Geier kennt ihre Geschichte.
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3: Berlin 1923. Kabarett Weiße Maus. Irgendjemand grölt aus dem Publikum. Die Frau auf der Bühne stoppt ihren Tanz, springt direkt auf seinen Tisch und pinkelt dem Störenfried aufs Gedeck. Das ist Anita Berber. Tänzerin, Schauspielerin und Berlins größter Skandal auf zwei Beinen. Wenn sie irgendwo auftaucht, rechnen die Leute automatisch mit Polizeieinsatz, Geschrei oder mindestens einem kaputten Möbelstück. Dabei beginnt alles ganz harmlos. Tanzunterricht, Schauspielunterricht, gutes Haus. Aber dann kommt Berlin. Und während andere noch versuchen, geschniegelt auszusehen, läuft sie schon im Männersmoking rum, mit Monokel im Auge und knallroten Lippen. Sie tanzt erst halb, später komplett nackt. Ihre Programme heißen Tänze des Lasters, des Grauens und der Ekstase, also ungefähr wie die Schlagzeilen am nächsten Morgen. Zusammen mit ihrem Bühnenpartner Sebastian Droste tanzt sie Morphium, Kokain, Wahnsinn, Selbstmord und Syphilis. Anita Berber macht quasi Nervenzusammenbruch als Kunstform. Das Publikum ist oft völlig fassungslos oder komplett begeistert. Meistens beides gleichzeitig. Im Adlon marschiert sie nachts die Treppe runter, wie ein Gespenst im Pelzmantel, kalkweiß geschminkt, rot gefärbte Haare, darunter komplett nackt. Und angeblich mit einem kleinen Äffchen im Arm. Sie kokst öffentlich im Café. Vor Auftritten trinkt sie angeblich erstmal eine Flasche Cognac. Ihr Frühstück, laut Gerüchten, in Chloroform getränkte Rosenblätter. Irgendwann weiß niemand mehr, was stimmt. Sie beleidigt Zuschauer zurück, wirft mit Sektflaschen, kommt zu spät oder gar nicht, prügelt sich, hat Affären mit Männern und Frauen. Otto Dix porträtiert sie 1925 als eine Frau, die aussieht, als hätte sie 100 Jahre Nachtleben hinter sich. Blutrotes Kleid, totenblasses Gesicht, eingefallene Augen. Sie sieht aus wie 60, obwohl sie erst Mitte 20 ist. Das ist fast unheimlich, denn Anita Berber stirbt kurz darauf mit nur 29 Jahren an Tuberkulose und an ihrem Lebensstil. Nur das Bild von Dix bleibt.
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0: Das bekannte Bild, das Otto Dix damals übrigens von Anita Berber angefertigt hat, ist aktuell das Highlight der Sonderausstellung Ruin und Rausch in der Neuen Nationalgalerie. Zu sehen sind Werke, die in Berlin der Weimarer Republik entstanden sind, und zwar noch bis zum 3. Januar 2027. Heißt also, wenn ihr jetzt heute nicht spontan Zeit habt, dann habt ihr noch ein paar Wochen die Gelegenheit, dort vorbeizuschauen.

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10 Jahre her, dass The XX diese großartige Nummer rausgebracht haben. I dare you. Wir haben es gleich 3:15 an diesem Sonntag. Musikalisch geht's hier weiter mit Maria Plaza, Propolis.

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0: Um kurz vor 15 Uhr ist das Lauryn Hill mit Musik aus dem Jahr 1998. Du, Whoop, ihr hört Flux FM.
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0: Die gibt's von einer Musikerin, die uns hier in der Redaktion besucht hat und nicht nur mit uns geplaudert, sondern auch euch ein paar Ständchen gesungen hat. Paula Dalla Corte ist gemeint. Die habe ich jetzt mit einer Live at Flux FM Version ihres Songs Heavy Heart.

0: Live und eingespielt nur für euch in den Flux FM Studios. Paula Dalla Corte gerade hier auf 100,6 Flux FM Heavy Heart.
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2: Im Studio Nanju Kuhlmann. Schönen guten Tag. Forschungsministerin Beer sieht die BAföG-Reform vor dem Aus. Das hat die CSU-Politikerin den Funke-Zeitungen gesagt und das mit Widerstand in den Regierungsfraktionen und Sparzwängen begründet. Die SPD widerspricht. Mehr von Tim Britztrup.
3: Bundestagsfraktionsvize Wiebke Ester sagte, Beers Äußerungen seien schlicht falsch und nicht zutreffend. Ihre Fraktion stehe geschlossen hinter der Koalitionsvereinbarung. Unter anderem sollen die Regelsätze und die Wohnkostenpauschale angehoben und Bürokratie abgebaut werden. Ester fordert die Union dazu auf, kein Chaos zu verursachen und sich an das zu halten, was vereinbart wurde.
2: Rauchen schadet der Gesundheit und doch greifen viele Menschen tagtäglich zur Kippe oder zur E-Zigarette. Genau darum geht's heute am Weltnichtrauchertag. Tom Husse, auch in Deutschland gibt's viele Aktionen.
4: Ja, eine davon kommt etwa von der Deutschen Krebshilfe. Mit Plakaten macht die Organisation auf die Gefahren durch Zigaretten und Vapes aufmerksam. In Deutschland ist Rauchen immer noch weit verbreitet, fast jeder Fünfte macht das. Und was besonders auffällt, mittlerweile rauchen auch wieder mehr junge Leute. Der Drogenbeauftragte der Bundesregierung, Hendrik Streeck, ist besorgt. Er findet, Cola, Erdbeer oder Kiwi, solche Aromen müssen vom Markt.
2: In Deutschland fehlen rund 2000 Staatsanwälte. Das beklagt der Deutsche Richterbund. Verbandschef Rehbeen sagte der Bild am Sonntag, dass in fast allen Bundesländern 3 Ermittler die Arbeit von 4 machen. Strafverfahren würden dadurch immer länger dauern. Der bekannte Fernsehkoch Johann Larfer hat Krebs. Das hat er auf Instagram öffentlich gemacht. Der Bild-Zeitung sagte der 68-Jährige, dass die Krankheit bei ihm vor 2,5 Jahren entdeckt wurde. Anfang des Jahres habe sich sein Zustand dramatisch verschlechtert. Er glaube aber daran, dass er es schaffe. Trainer Adi Hütter kehrt zu Eintracht Frankfurt zurück. Wie der Verein heute mitgeteilt hat, bekommt Hütter einen 3-Jahres-Vertrag. Er folgt damit auf Albert Rierer, der zum Saisonende entlassen worden war. Hütter war bereits von 2018 bis 2021 Trainer bei der Eintracht.
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5: Sonntag. Und das an diesem Sonntag mit Ron Stocklers und in einer halben Stunde auch noch mit einem Interview. Ich habe nämlich mit Schauspieler Lamorne Morris gesprochen, könntet ihr aus der Serie New Girl kennen. Der ist seit dieser Woche in der Superheldenshow Spider-Noir als Journalist Robbie Robertson zu sehen, an der Seite des von Nicolas Cage gespielten The Spider, einer Spider-Man-Variante. Worüber ich mit ihm geplaudert habe, natürlich auch über die Arbeit mit Nick Cage, was er mir erzählt hat, das hört ihr in Roundabout 30 Minuten bei Flux um 15:30 Uhr.

0: Gleich haben wir es 15.10 Uhr und das waren die Fools hier auf FluxFM Total Live Forever. Musik aus dem Jahr 2010. Von damals geht's ab ins Hier und Jetzt. Es gibt nämlich frisch gepresste Tracks.
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0: Ja, und was habe ich hier rausgefischt? Neue Musik von Digitalism. Am Freitag ist nämlich ihr fünftes Album Optimism erschienen. Damit meldet sich das Hamburger Elektro-Duo zurück. Und das mit einem Sound, der könnte vielleicht ein bisschen ungewöhnlicher klingen. Es ist jetzt nämlich nicht alles perfekt durchproduziert oder durchchoreografiert, nennt es wie ihr wollt. Das Ding klingt deutlich roher, hat ein bisschen mehr von Live-Musik, die sie uns hier vorspielen. Treibende Beats, verzerrte Synths und das alles eben nicht in pure Perfektion gesetzt, sondern

dann einfach mal ein bisschen wie so ein Rohdiamant, den man sich anhört und weiß, das ist richtig, richtig schön. Wir können reinhören in die Platte. Der Song Golden liegt hier nämlich vor. Und wenn euch das gefällt, ihr Lieben, dann haltet euch mal im November, den 13. November frei. Da spielen sie live im Gästehaus und wir von Flux FM präsentieren den Gig von Digitalism in der Hauptstadt. 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

0: Kurz vor 3:30 haben wir es. Das war im Bombay Bicycle Club mit Turn the World On hier auf Flux FM.
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0: Die gibt's aus den USA und zwar von Sabrina Teitelbaum. Kennt ihr vielleicht ein bisschen eher unter ihrem musikalischen Namen Blondshell. Sie hat jüngst eine neue Nummer rausgehauen, Hard Has to Work So Hard. Und wenn ihr sagt, das klingt gut, dann ich merke es an, merkt euch mal den Dezember. Da kommt sie nämlich nach Berlin und spielt am 7.12. im Metropol.

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0: Sonntag, der 31. Mai. Ihr hört Flux FM gerade mit den Giant Rooks Want It Back.
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0: Verrauchte Bars, dunkle Gassen, korrupte Cops, Gangster und ein zynischer Detektiv, der mit sich und einer kaputten Stadt zu kämpfen hat. Das ist die Hollywood-Formel des Film-Noir der 1940er Jahre. Genau dieses Setting hat sich jetzt eine Superhelden-Serie im Marvel-Kosmos geschnappt. Spider-Noir heißt diese Show, die im sogenannten Spider-Verse von Sony angesiedelt ist. In der Hauptrolle zu sehen, Nicolas Cage als Ben Reilly, aka The Spider, eine Spider-Man-Variante. Ebenfalls in der neuen Show, die es bei Prime Video zu streamen gibt, am Start, Schauspieler Lamorne Morris, den kennt ihr vielleicht für seine Rolle als Winston aus der Sitcom New Girl. Er übernimmt in der Show die Rolle von Robbie Robertson, ein Reporter und Freund der Spinne bzw. des Spinnendetektivs. Und ich habe mich mit ihm über die Arbeit an der Show unterhalten.
2: How familiar were you with this very unique Spider-Man comic universe, which is set in the 1930s and draws heavily on film noir?
3: I was a little bit familiar, not too well versed. It was very interesting. I remember getting it and immediately kind of freaking out of it. I just thought, this is a deep cut. So you got to really get in there and figure out, especially with the Robbie Robertson character, who can span across multiple, I guess, multiverses, just like Spider-Man, you know, would. But I wasn't too familiar, but I did take a little dive in there, and I had a lot of fun with it, I gotta say.
2: Talking about you joining the Spider-Verse, you play Joseph Robbie Robertson, a very enthusiastic, a very good working journalist in the 1930s. And looking at the whole storyline of Spider-Man, you are only the second ever live-action adaptation of that role. Does that feel, I don't know, special in some way?
3: It does. It does. I'm watching this film. I'm watching, you know, the Sam Raimi films. You see Bill Nunn in it. And I know who Bill Nunn is. I grew up watching certain movies that he was a part of. And it never comes across your mind that you're going to be playing a character that he's playing. It just doesn't happen that way. You don't think that. But the moment I got the call, his mind, his image popped in my head. I actually started thinking, like, Bill Nunn's a bigger guy. And I started going, wait, do I have to put on weight? And like, wait, no, Bill Nunn's just the actor playing the character. I can do my own thing. But I have so much reverence for him. God rest his soul. You know, while filming, I thought about him often. Our characters are a little bit different, but I wanted to make sure that I gave him some, I guess, reverence while filming.
2: You said something like, in some scenes, you can definitely see myself in this role. What would you say is the most Lamorne Morris way of portraying this Robbie Robertson character?
3: So Robbie, on the surface, is very, he's all business. Robbie, in the 1930s, his job was to get the scoop in a tough time. People were dealing with a lot of financial hardships. He had to have this tough exterior in order to handle himself out there when he's trying to break stories. But when he's with his friends, when he's with Ben Reilly, when he's at the office, a little of Lamorne comes out. You know, we're doing scenes with Karen Rodriguez, and she's one of the funniest people, and she's, you know, got so much charisma and charm. You just want to play. So I took the time to go, okay, when I'm with these characters, when I'm with Nick and when I'm with Karen, I got to play. And the silly Lamorne comes out a little bit. It's where you get to see Robbie cut loose. The tie is undone. The sleeves are rolled up. Maybe he's got a scotch in his hand or a cigarette. And he's just talking shit. So for me, it's almost two different people. You wouldn't think these silly conversations that are happening within, you wouldn't think this person is trying to break the scoop on murders that are happening in the city. So I took that opportunity. And when you watch the show, you'll see there are little moments. In order to get what you want, you do have to be disarming. And so there are times where the kind version of myself comes out, the kind/silly version comes out, and I think people will have a lot of fun with it.
0: Lamorne Morris spielt in der neuen Spider-Man-Serie Spider-Noir die Rolle von Joseph Robbie Robertson, und er hat mir erzählt gehabt, man kann immer mal wieder auch ihn selber sehen, vor allem dann, wenn es irgendwie nicht ernst ist, sondern so ein bisschen eine aufgelockerte Stimmung ist, und das fand er ganz interessant. Und über seine Rolle hat er mir zum Beispiel auch erzählt, dass es für ihn eine Riesenehre ist. Er ist nämlich erst die zweite Person, die eine Realadaption dieser Figur spielt. Der andere ist ist der legendäre, aber bereits vor ein paar Jahren verstorbene Bill Nunn. Und da hat er auch gemeint, sein erster Impuls, als er gehört hat, er spielt diese Rolle, er kriegt sie wahr, sofort an Bill Nunn zu denken und zu überlegen, okay, wie macht er das? Der ist so groß, aber ich bin ja anders. Und da hat er sich gesagt, nein, es ist eine Rolle, ich kann sie spielen, ich kann mich davon befreien. Und trotzdem ist da so ein Hauch von Respektzollen, hat er gemeint, mit dabei, wenn man darauf achtet, wird man das auch spüren. Ja, und für ihn ist dieser Ausflug ins Film-Noir-Universum auch was Neues gewesen, aber er kannte das, aber natürlich nicht vom Schauspiel, weil das natürlich jetzt in dieser Form nicht mehr so der Fall war. Ihr könnt ihn auf alle Fälle auch sehen in der Serie Spider-Noir, die ist seit dieser Woche in voller Länge, alle 8 Episoden streambar bei Prime Video. Was das so besonders macht, weil die Show unter anderem in einer Schwarz-Weiß-Version erschienen ist und wie die Zusammenarbeit mit Nicolas Cage war, darüber habe ich auch mit Lamar Morris gesprochen, das hören wir uns an nach Bella Kay mit I Love It, Love It, Love It. 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

Kurz vor 16 Uhr haben wir es an diesem Sonntag. Ihr hört Flux FM gerade noch mit Ron Stocklers. Ja, und gerade noch mit Ron Stocklers sage ich, weil hier gleich Kollege Yannick übernimmt. Es ist nämlich Zeit für eine Stunde Kunst zum Einrahmen und an die Wand hängen. Radio Arti beginnt nach den Nachrichten um 16 Uhr. Damit bin ich raus. Habt noch einen schönen Restsonntag, ihr Lieben. Ron Stocklers, mein Name. Bye, bye.

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3: Im Studio Nanju Kuhlmann. Schönen guten Tag. Die SPD widerspricht Forschungsministerin Beer in Sachen BAföG. Die CSU-Politikerin hatte den Funke-Zeitungen gesagt, dass die Reform der Ausbildungsförderung wohl nicht so schnell kommen wird, weil die Regierungsfraktionen das Ganze nicht mehr mittragen würden. SPD-Fraktionsvize Wiebke Esther sieht das anders. Ihre Partei stehe hinter den Plänen, die Regelsätze zu erhöhen. Sie rate der Union, hier kein Chaos zu verursachen und sich an die Absprachen zu halten. An vielen Orten gibt's heute Aktionen, die auf die Gefahren von Tabak, Nikotin und Co. aufmerksam machen. Denn es ist Weltnichtrauchertag. In Deutschland raucht fast jeder Fünfte. Vor allem bei Jugendlichen sind Kippen und E-Zigaretten in den letzten Jahren wieder beliebter geworden. Der Bundesdrogenbeauftragte Hendrik Streeck.
4: Aromen, die den Einstieg für Kinder und Jugendliche erleichtern, müssen vom Markt. Cola, Kaugummi, Erdbeer machen ein Abhängigkeitsprodukt am Ende angenehmer, süßer und sozial auch anschlussfähiger, wenn es eben nur nach Kiwi riecht und nicht nach Rauch. Und solche Aromen senken insgesamt die Hemmschwelle fürs Rauchen und den Konsum solcher Produkte.
3: Der neue FDP-Chef Kubicki will das Profil seiner Partei schärfen und bei politischen Streitfragen Gegenwind in Kauf nehmen. Bei seiner Rede auf dem Parteitag in Berlin sagte er, der Debattenraum in Deutschland werde immer kleiner. Reale Probleme würden automatisch ins rechte Lager abgeschoben. Man dürfe die Kritik an Migrations- und Klimapolitik aber nicht der AfD überlassen. Für die anstehenden Landtagswahlen sieht der 74-Jährige gute Chancen für die FDP. München und die Rhein-Ruhr-Region haben bereits Ja gesagt, Kiel als Segelstandort auch. Heute stimmen die Menschen in Hamburg ab, ob sich die Stadt für Olympische Spiele in den 2030er oder 40er Jahren bewerben soll. Mit welcher Region sich Deutschland letzten Endes bewerben wird, entscheidet sich im Herbst.
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6: Radio Arti hier im Äther, die eine Stunde Flux FM zum Einrahmen an die Wand hängen. Mein Name ist Janek, vorne mit einem Y und hinten mit einem Q. Willkommen zu unserer großen Sonntagnachmittags-Matinee, in der wir hier die Künste rahmen. Heute japanische Malerei. In zwei Stücken Musik ist hier die japanische Malerin Nobuko Watabiki vor den Mikrofonen zusammen mit ihrem Hamburger Galeristen Jonathan Schneider. Mein Platz in der Welt heißt die Ausstellung, die sie am Donnerstag in Berlin-Neukölln eröffnet hat, und wir unterhalten uns über ihre Kunst. Wie immer geht's hier los mit ganz aktueller Musik, diesmal aus der Türkei, ein herrlicher Schmachtfetzen Popmusik, und warum ich den spiele, hat einen sehr aktuellen Grund, erzähle ich euch gleich. Wir hören erstmal das Stück von Mabel Matiz mit dem Titel, entschuldigt meine schlechte türkische Aussprache, Per Perisan, was so viel heißt wie verzweifelt.

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1: Per Perisan heißt das Stück, das wir gerade gehört haben, von Kushin Moon und Mabel Martis von seinem aktuellen Album Sin. Und gespielt habe ich das, weil dieser Künstler Mabel Martis als offen schwul lebender türkischer Musiker es nicht leicht hat. Er wird angeklagt wegen dieses Stückes und musste sich wegen dieses Stückes vor Gericht verantworten. Obszönitäten und Perversitäten seien da drin. Es ist ein Liebeslied. Ich habe die Texte jetzt nicht lesen können, weil, wie gesagt, mein Türkisch ist nicht vorhanden, außer bis fünf zählen und ein paar nette Schimpfwörter. Aber was ich der Presse entnehmen konnte, war eben der Vorwurf, dass da schwule Liebe besungen wird. Und der Staatsanwalt fragte ihn, an welches Geschlecht sich dieser Text richten würde, dieser Liebeslied, der da anscheinend im Adressaten ungefähr bleibt. Und er sagte, an alle Menschen richtet sich dieses Liebeslied, weil die Liebe richtet sich an alle Leute. Ich weiß nicht, wie das Urteil ausgegangen ist. Ich glaube, der Prozess läuft noch, aber ich finde es gerade so spannend, dass einen Staat, der Musiker anklagt. Und ich hatte mich in den letzten zwei Jahren ja hier auch viel mit KünstlerInnen, die in der DDR ihr Schaffen begonnen haben, auseinandergesetzt. Ein Staat, der Musiker anklagt, ein Staat, der KünstlerInnen anklagt, Schriftsteller, DichterInnen. Ein Staat, der Angst vor der Kunst hat, das ist ganz typisch für die Autokratien, zu denen die Türkei leider immer, immer mehr wird. Die ganze Opposition wird ja derzeit in den letzten Wochen verhaftet von der CHP. Und das ist auch ein Thema, das Berlin natürlich beschäftigt mit der großen türkischen Community. Wir hören nachher noch mehr türkische Musik. Aber jetzt erstmal ein Stück aus Berlin direkt, und zwar von Audio 88 und Yassin. Die haben ein neues Album gemacht, also seit 2009 im Jahrestakt neue Alben. Zeit zu sterben heißt das und kommt auf ihrem Label Normale Musik raus. Auch sie haben sich ja übrigens schon mit einer Single neulich zu toxischer Männlichkeit geäußert. Und hier ist der Track featuring Morlock Dilemma vom aktuellen Album. Ich entschuldige mich nicht. Ja, nee, genau, warte mal. Das Album heißt Zeit zu sterben und der Track heißt Ich entschuldige mich nicht. Here we go.

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12: Und nun zu Gast bei Radio Arti, keine andere als die japanische Malerin Nobuko Watabiki, die hier aus Hamburg bzw. indirekt aus Tokio angereist ist. Hallo Nobuko.
13: Hallo.
12: Hallo, hallo, hallo. Und an deiner Seite dein Hamburger Galerist Jonathan Schneider von der Kleinen Gegenwart, so heißt die Galerie, ne?
14: Kleine Gegenwart heißt die Galerie, richtig. Hallo.
12: Willkommen, willkommen, willkommen. Wir haben vor 3 Tagen in unserem erweiterten Radio Arti Ausstellungsraum, dem Gold in der Friedelstraße 29, deine Ausstellung eröffnet und die heißt Mein Platz in der Welt.
13: Ja.
12: Wo ist dein Platz in der Welt?
13: Ja, das ist eine schwere Frage, weil vielleicht ich suche jetzt, noch jetzt, meinen Platz.
12: Ja, suchen wir nicht alle? Ist das nicht das Leben des Menschen, dass man seinen Platz sucht, oder?
13: Ja, Leben und wo ich bleiben kann, ruhig und angenehm und Spaß, alles.
12: Du lebst seit, wie lange wohnst du in Hamburg schon? Schon relativ lange auch.
13: Über 10 Jahre.
12: Kommst aber aus Tokio.
13: Ja.
12: Ich kann mir vorstellen, da gibt es einen kleinen Unterschied zwischen Tokio und Hamburg.
13: Ja. Tokio ist eine sehr große Stadt.
12: Ja.
13: Sehr, sehr große. Und Hamburg ist ganz ruhig. Ja, zweite große Stadt in Deutschland, aber ziemlich ruhig und schön. Das mag ich gerne, diese Ruhigkeit.
12: Ist das so ein Platz, den du gefunden hast für deinen Platz in der Welt? Oder ist Tokio immer noch ein Platz für dich?
13: Noch bleiben, ne? Das ist meine Heimat. Ne? Da bleibe ich noch Tokio-Platz in mein Herz. Und dann zweite... Also mein Atelierplatz in der Nähe Tokio, gegen 80 Kilometer weit. Und dritte ist in Hamburg.
12: Also du hast auch ein Atelier nach wie vor in Japan und pendelst hin und her, arbeitest an beiden Orten. Würdest du sagen, auch wenn man so sagt, so mein Platz in der Welt, dass die Kunst auch so ein bisschen der Platz in der Welt ist und die Kunst vielleicht auch so ein Mittel der Suche ist, wenn man so seinen Platz sucht?
13: Ja, Kunst auch. Kunst ist für mich eine Kommunikation für sozial, für andere Leute oder für mich Frage.
12: Ja.
13: Diese Fragen sind immer bleiben bei mir. Und dann, wenn, ja, ich weiß es nicht, wenn ich zuhören kann, aber zuhören ist jetzt für mich mein Leben.
12: Wenn ich deine Malerei so mal versuche zu beschreiben, dann sind da immer große Flächen. Es ist eine figürliche Malerei,
13: ja,
12: aber es ist doch sehr abstrahiert. Gesichter von Menschen werden sehr rund und da fehlen dann alle möglichen Infos und Details. Es wird eigentlich auf das Wesentliche reduziert. Da sind dann noch die Augen. ja. zum Beispiel. Aber ja. ansonsten ist da eine große Fläche. Ich hatte so ein bisschen an Edward Munch gedacht mit den großen, runden Gesichtern, wo auch sehr reduziert ist. Aber deine Assoziation oder deine Intention ist eher eine sehr japanische Tradition, hast du mir erklärt. Kannst du das nochmal ausführen?
13: Japanische Tradition, japanische Kunstgeschichte gibt es immer ein bisschen einfach machen, nur Realität, super Realismus nicht. Immer ein bisschen ruhig, einfach, aber kann man verstehen, ne? Ah, die Frau, der Mann oder wieso.
12: Mhm.
13: Das ist, ich bleibe noch in mein Kunst.
12: Das ist also, deine Kunst ist dann in dieser japanischen Tradition und die Reduktion ist ein wesentliches Element darin. Also auf das Wesentliche reduzieren, nicht barocke Schnörkel noch mit dranhauen und das alles noch mit ausschmücken, sondern wenig machen oder auf das runter reduzieren. Nicht nur wenig machen, sondern
13: ja.
12: kondensieren.
13: Vielleicht meine japanische Tradition ist ein bisschen ein großer Teil in mein Kunst.
12: Mhm.
13: Ja, habe ich schon viel gelernt, ne? Europäische Kunstgeschichte oder amerikanische Contemporary Kunst, oder? Aber passt mir sehr gut die japanische Tradition.
12: Auf jeden Fall. Aber noch eine Frage, wenn du zum Beispiel, wenn der Titel ist Mein Platz in der Welt,
13: ja.
12: kommt deine japanische Tradition in Hamburg anders raus als in Tokio? Oder ist es unabhängig vom Ort?
13: Schwierig. Aber ich weiß es nicht, aber jetzt, ich mag gerne in Hamburg bleiben. Und Arbeit ist malen. So passt zu mir sehr gut jetzt.
12: Wunderbar. Du hast ein Stück Musik mitgebracht und jetzt wird es auch nochmal sehr deutsch. Was ist das erste Stück Musik, das du mitgebracht hast? Was hören wir?
13: Erste?
12: Bachs Goldwerk-Variation hast du dir gewünscht, ne?
13: Ja.
12: Dann hören wir jetzt Johann Sebastian Bach, liebe Flux-FM-Freundin. Aber bleibt dran. Nimmt diese Reise mit in die Klassik und dann hören wir noch andere Musik und unterhalten uns weiter mit Nobuko Watabiki und Jonathan Schneider von der kleinen Gegenwart.

0: klassisch am Sonntag hier bei Flux FM. Das waren Bachs Goldberg-Variation, ein kleiner Ausschnitt natürlich nur, mitgebracht von keiner anderen als Nobuko Watabiki, deren Ausstellung Mein Platz in der Welt gerade im Gold in in der Friedellstraße in Berlin-Neukölln zu sehen ist, Friedellstraße 29. Und wir haben gerade so ein bisschen über Japan und Deutschland geredet. Es ist ja auch seit über 100 Jahren so eine gegenseitige Admiration da, was die Deutschen an Japanern toll finden und die Japaner an Deutschen bis hin zum Gesetzbuch.
1: Ja.
0: Was faszinierend ist, dass so zwei Völker, die auf der anderen Seite der Welt sich da gegenseitig betrachten. Was du betrachtest, ist, ich habe gerade schon mal diese Gesichter, diese Figuren von dir beschrieben, die sind menschlich. Du hast aber auch Pilze. Die Funga, wie ich gelernt habe, ist nicht nur Flora und Fauna, es gibt die Funga. Das Wort hat Jonathan Schneider rausgekramt. Was hast du das denn gefunden?
2: Also ich habe für einen Ausstellungstext, war mir klar, sozusagen bei Nobukos Arbeiten tauchen, ich sag mal, Personenwesenheiten auf. Und da ist manchmal nicht ganz klar, ob das jetzt ein Mensch ist oder eine Pflanze oder eben ein Pilz. Und dann wollte ich natürlich in dem Ausstellungstext auch irgendwie ein bisschen einen gehobenen Wortschatz verwenden.
0: Funky Idiom
2: und
0: droppen, ja.
2: Flora, Fauna war klar und dann habe ich nachgeschaut, das ist der dritte große Reich.
0: Ja, weil die Pilze sind noch, irgendwie sind die Pflanzen aber irgendwie auch nicht, ne? Also wenn man es jetzt definiert über geschlechtliche, nicht geschlechtliche Fortpflanzung, was fasziniert dich an Pilzen, Nobuko?
1: Es ist für mich Pilz und auch Coral.
0: Wer?
1: Das ist so, zum Beispiel Pilz sieht ein bisschen Pflanz aus, aber Pilz ist kein Pflanz, ne?
0: Mhm.
1: Aber kein Tier.
0: Mhm.
1: Das ist zwischen A und B. Ich habe große Interesse. Das ist ein bisschen.
0: Weil Tiere tauchen dann auch wieder bei dir auf, aber auch sehr reduziert. Da ist ein Bild mit 99 Schafen.
1: Ah, ja.
0: Aber das muss man auch erstmal wissen, dass das Schafe sind. Weil die sind wieder sehr, sehr reduziert. Es könnten auch geometrische Formen sein. Du reduzierst auch da wieder auf das Wesentliche runter. Aber fängst so eine Stimmung und so einen Charakter ein, das ist interessant. Im Falle der 99 Schafe beziehst sich allerdings auf die jüdische Bibel, ne? Da ist eine Geschichte mit Schafen.
1: Ja, das ist, ich dachte, alle Deutsche verstehen 99 Schafe, dann.
0: Nee, du bist ja in Berlin, die FAZ hat nicht mal geschrieben, wir sind die Hauptstadt des Atheismus.
1: Okay. Es ist immer, das ist ein, was bin ich? Mm. Das ist ein Thema auch. 99 Schafe, also sind alle gleicher, nur ein Schaf ist Sonderschaf in der Geschichte. Ne? Dann, aber vielleicht, ich bin im 99, ich bin kein Sonder. Das ist meine.
0: Das ist ein schönes Denken, weil wir denken ja immer gerne in unserer Eitelkeit, ich bin das schwarze Schaf in der Familie. Oh. Keiner versteht mich, ich bin so besonders. Ja, das ist das, also ich auch, ja, aber ich glaube, vielleicht ist das auch das, die Kulturgeschichte des Westens, das westliche Denken, die Individuation. Ich bin der besondere, rausstechende, das verkannte Genie. Das sind doch alles so Motive. Interessant, dass du sagst, du gehörst auf jeden Fall zu den 99 dazu. So.
1: Ja.
0: Aber du beziehst dich ja auch voll auf deine Tradition, dann das Japanische, was du gerade gesagt hast. Das ist vielleicht dann auch Teil des Ganzen. Dann.
1: Ja, vielleicht, ne? Jetzt junge Leute, ich weiß es nicht, aber meine Generation denken immer, ganz normal ist gut, normal ist perfekt.
0: Dann, bist du normal?
1: Ich finde ja.
0: Was? Ja, was ist denn normal? Es ist schwierig.
1: Ja, was
0: aber
1: ist
0: auf
1: normal?
0: Der anderen Seite, ne, geboren werden, irgendwann sterben, in der Mitte ein bisschen Liebe suchen, das ist normal, oder?
1: Aha, vielleicht nochmal.
0: Vielleicht. Vielleicht.
1: Ich bin nicht, leider.
0: Es wird sehr philosophisch. Nobuko Watabiki hier zu Gast bei Radio Arti. Wir unterhalten uns gleich weiter, aber hören erstmal noch ein Stück Musik. Und das ist jetzt, glaube ich, was Japanisches, was du mitgebracht hast. Wie heißt das nächste Stück?
1: Es ist so ein Summer Days oder etwas, ne?
0: Ja, es heißt One Summer Day und ist von Joe Hiyashishi. Wie heißt der Mann?
1: Joe Hisaishi.
0: Hisaishi.
1: Aber das ist so ein Hayao Miyazaki Animationfilm.
0: Mhm.
1: Das heißt Chihiro Reise oder etwas ähnliches hier.
0: Studio Ghibli ist das.
1: Ja.
0: Ne? Ja, ja.
1: Dann
0: die auch Heidi Film. Produziert haben. Wieder so eine Faszination mit dem Westen, oder?
1: Ja, im Film diese Musik benutzt.
0: Okay, dann hören wir das uns jetzt an und unterhalten uns gleich weiter mit Jonathan Schneider und Nobuko Watabiki hier bei Radio Arty auf Flux FM.

0: Linda Linda hieß dieses Stück von Me First and the Gimme Gimme's EP Sing in Japanese und mitgebracht haben das keine anderen als Nobuko Watabiki und Jonathan Schneider, die hier aus Hamburg angereist sind, um die Kunst von Nobuko Watabiki in unseren erweiterten Radio AT Ausstellungsraum das Gold zu hängen. Und dort ist deine Kunst, Nobuko, noch zu sehen, und zwar bis Ende des Monats, immer Donnerstag, Freitags, Sonnabend am Nachmittag in der Friedellstraße. Man spricht es Friedell aus, das war übrigens ein Kunsthistoriker, hat mir neulich einer gesagt, der sagte, sagt immer Friedelstraße, weil alle sagen, Friedelstraße ist die Friedellstraße. Ein Mann, der von den Faschisten in den Suizid getrieben wurde in den 30er Jahren und eine tolle Kunstgeschichte wohl geschrieben hat. Ich muss mal durch die Antiquariate. Fun Facts. Zu deiner Ausstellung. Ich finde, wir haben jetzt über deine Motive und Figuren gesprochen, auch über die japanischen Bezüge. Eins ist dabei auch interessant, und zwar dein Material. Es gibt Leinwände, auf denen du malst mit Acryl. Es gibt aber eben auch dieses Japan-Papier, das du dann auf so, ich sag mal, Holzkisten spannst. Ne? Was ist das Besondere an diesem Papier, dass du so gerne damit arbeitest?
1: Ja, Japan-Papier ist ein total Sondermaterial zum Malen. Und aber ich war in Japan, male ich immer mit Japan-Papier. Aber in Europa ist es ein bisschen schwierig. Klar kann man kaufen, aber so wie so groß oder also viele verschiedene Teile. Dann ich muss immer in Japan Japan-Papier kaufen.
0: Kannst du den ganzen Koffer voll mitbringen?
1: Nee, immer Rollen und so. Dann ich habe Leinwandarbeit angefangen in Hamburg, aber noch immer gerne mit Japanpapier malen. Es ist so weich, war so stark. Und wenn ich male mit Ölpastell, aber das ist Sonder, weil normalerweise Japanpapier malen mit Wasserfarbe. Das ist japanisch traditionell.
0: Ja. Du nimmst jetzt aber Acryl.
1: Acryl?
0: Oder wo malst du auf dem Japan-Papier?
1: Ölpastell.
0: Ölpastell, ja.
1: Dann Ölpastell und Japan-Papier, dann ich freue mich total, diese weich und starke, direkt meine Hand ohne Pinsel benutze ich. Ne? So schöne Zeit zu malen.
0: Du malst es mit den Fingern, mit den Händen, nicht mit Pinsel.
1: Nee. Kein Pinsel, aber
0: die wenn du das Stick, Papier aufspannst, ja.
1: Stick?
2: Ja? Ja, Ölpastell, Kreide ist ja
0: Kreide, so. Okay, verstehe. Ja. Ich verstehe.
1: Sorry.
0: Ja,
1: wenn ich male mit Ölpastell, dann Japanpapier kommt aus ein bisschen. So, dann, wenn man sehen, wie ein Stoff, nur Papier, aber wie Feld oder Stoff sieht es aus. Es ist so auch total Sonder. Was? Farbe und Papier zusammen.
0: Ja.
1: Dann eine Form gemacht. Das ist super schönes Material.
0: Jonathan, wie seid ihr beide eigentlich zusammengekommen? Wie bist du auf Nobukos Arbeiten gestoßen? Und erzähl mal ganz kurz ein bisschen auch zur Rezeption, was für ein Echo findet ihr da in Hamburg? Aber ihr wart auch in anderen Städten, wo du sie ausgestellt hast.
2: Also es ist natürlich immer so, dass für das deutsche Publikum, für das Hamburger Publikum, jetzt waren wir auch gerade in Mannheim, ist es natürlich erstmal schon mal was ganz Besonderes, eine japanische Künstlerin, die auch sehr japanisch arbeitet, japanische Materialien, da sind sie schon mal gespannt. Und es gibt auch viele Leute, die dann von diesen Motiven angesprochen werden. Also auch die Europäer, die dann doch das auch empfinden können. Und Nobuko hat vor allem früher auch viel mit Stoff gearbeitet. Und einige von diesen Stoffarbeiten hat mein Vater schon gesammelt. Und so haben wir uns eigentlich schon vor langer Zeit mal kennengelernt. Und als ich dann angefangen habe, meine Galerie zu betreiben, haben wir irgendwann gesagt, oder habe ich irgendwann gesagt, Nobuko, wollen wir da nicht was zusammen machen? Und seitdem machen wir das.
0: Du machst nicht nur die Galerie Kleine Gegenwart in Hamburg, sondern auch selber Musik. Wir hören gleich ein Lied Vorher nochmal gesagt, also die Ausstellung Mein Platz in der Welt von Nobuko Watabiki läuft bis Ende des Monats, bis zum 29.06. in Berlin-Neukölln in der Friedellstraße 29. Alle Infos auch auf www.fluxfm.de und dann Richtung Radio-Arti klicken oder auf dasarti.com. Da seht ihr auch die Infos. Und in unserem anderen erweiterten Radio-Arti-Ausstellungsraum, dem Schaufenster, da kennen wir uns ein bisschen her, Jonathan. Hast du in der Heavy-Metal-Ausstellung, die es da gab, mit 40 Kunstpositionen zu Metal im weitesten Sinne, mit deiner Band gespielt? Du machst selber auch Musik. Ist das Metal oder ist das Grindcore?
2: Nee, das ist Post-Hardcore eigentlich. Und ich habe auch in der Metal-Ausstellung, da habe ich auch mit kuratiert, da hatte ich auch 3 Positionen drin. Und da habe ich mich dann so ein bisschen reingeschummelt mit meiner Post-Hardcore-Band, ja, war um geil. Dann da auch zu spielen. Und jetzt habe ich gedacht, wenn ich schon mal im Radio bin.
0: Du kannst grunten, bellen, schreien. Und jetzt, also nachdem wir vorhin die Goldberg-Variation gehört haben, liebe Flux-FMis, hören wir
2: Ideations mit Garden Variety.

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1: Mein Klassiker diese Woche stammt aus den frühen 90er Jahren. Da passierte Epochemachendes in Frankfurt am Main. Ein DJ und ein MC taten sich zusammen. Zum Teil waren es auch zwei MCs, DJ Mahmoud und Murat G. Damals dann auch noch in Allianz mit Volkan T., der hier seit vielen, vielen, vielen Jahren in Berlin-Kreuzberg lebt und Musik macht, viel für Theater. DJ Mahmoud und Murat G. Und die taten sich zusammen und erfanden quasi neben Islamic Force und Karakan, so zwei weitere Bands, die zur gleichen Zeit aktiv waren, den türkischsprachigen Hip-Hop. Aber hier in Deutschland, alle drei Gruppen, also Teil der türkischen Community, die dann den türkischsprachigen Hip-Hop in die Türkei exportierte, der da auf unglaublich fruchtbaren Boden fiel und viele, viele Gruppen inspiriert hat. Die Pioniere waren alles deutsche, türkische MusikerInnen. DJ Mahmoud ist Anfang Mai verstorben in Saarbrücken mit 57 Jahren. Er hat sein Leben lang Musik gemacht. Und in Gedenken an DJ Mahmoud und Murat G., die also wichtige, wichtige Arbeit gemacht haben, auch indem Mahmoud tatsächlich orientalische, sage ich mal, anatolische Samples mit in seine Beats eingebaut hat, also auch noch in die Textur, nicht nur in der türkischen Sprache, sondern auch in die Textur der Beat, das türkische Erbe mit eingebracht hat, herausstach. DJ Mahmoud und Murat G., wir hören einen Track von den beiden, der heißt, und jetzt entschuldige ich mich zum zweiten Mal in dieser Sendung für mein schlechtes Türkisch, Nereye Baksam, und der klingt so.

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9: Weißes Laken. Diesen Raum als ein Bett finden. Falte dich ein. Wenn du alle Viere wie Wände von dir fernhältst, Finger, Gelenke, Zehen wie Ecken, dann liegst du richtig, bist du schon drin. In der Mitte des Zimmers ist eines dieser Jetzte, das dir gefällt. Es lächelt. Dielen aus Holz als Boden, Wärme. Und wenn du in der Atmosphäre bist, siehst du das Licht. Deine Decke, eine Schicht aus hellem Papier. Du bist jetzt hier. Schaust von oben, siehst du, der Raum entsteht durch Augenbrauen, Führung, Gebrauch. An den Wänden Finger, an den Wänden Weiß, an den Wänden Kuppen aus Silber und Leicht, an den Wänden weiter oben seitlich das Beschriebene, an den Wänden nichts, in der Mitte nichts, an den Wänden Schilder, die Mitte bleibt leer. Dieser Raum von weit her. Du siehst, Bild 1 mit dem Titel Die Stille zwischen den Wimpern. Bild 2. Das leise Pfeifen der Heizung im Mai. Weiter links. Bild 3. 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
10: Unser Poetry-Clip der Woche, verfasst und vorgetragen von keiner anderen als Rieke Schäffler mit dem Titel Raum 1. Und damit, liebe Hörerinnen, sind wir so gut wie am Ende der 1 Stunde Flux FM zum Einrahmen und an die Wand hängen angekommen. Mein Name bleibt Yannick, vorne mit einem Y und hinten mit einem Q. Wir können uns nächste Woche wieder hören, wenn wir hier die Künste rahmen, sonntags um 16 Uhr. Oder wir können uns sehen, wenn ihr in der Galerie Gold, Karges Gold vorbeikommt, in der Friedellstraße 29 in Berlin-Neukölln, wo wir die Arbeiten von Nobuko Watabiki zeigen. Von Raum 1 von Rieke Schäffler gehen wir gleich in einen ganz anderen Raum, nämlich in Space is the Place Raum. Jeff Mills, der Techno-Pionier, hat ein neues Album gemacht, und während Jeff Bezos und Elon Musk sich darum streiten, wer als erstes die Raumstation auf dem Mond bauen kann, geht er musikalisch ins Interstellare und hat ein Album gemacht, ein Doppelalbum, wo eigentlich jeder Titel eine Referenz an irgendwas aus dem Universum ist. Und deswegen hören wir Orbiting the Star von Jeff Mills hier zum Abschluss. Hier geht's weiter mit Daniel Webest und dem X-Jazz. Feiert die Künste, feiert das Leben und feiert euch selbst. Tschüssikowski und bye bye.

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3: Im Studio Nanju Kuhlmann. Schönen guten Tag. Forschungsministerin Beer sieht die BAföG-Reform vor dem Aus. Das hat die CSU-Politikerin den Funke-Zeitungen gesagt und das mit Widerstand in den Regierungsfraktionen und Sparzwängen begründet. Die SPD widerspricht. Mehr von Tim Britztrup.
4: Bundestagsfraktionsvize Wiebke Ester sagte, Beers Äußerungen seien schlicht falsch und nicht zutreffend. Ihre Fraktion stehe geschlossen hinter der Koalitionsvereinbarung. Unter anderem sollen die Regelsätze und die Wohnkostenpauschale angehoben und Bürokratie abgebaut werden. Ester fordert die Union dazu auf, kein Chaos zu verursachen und sich an das zu halten, was vereinbart wurde.
3: Rauchen schadet der Gesundheit und doch greifen viele Menschen tagtäglich zur Kippe oder zur E-Zigarette. Genau darum geht's heute am Weltnichtrauchertag. Tom Husse, auch in Deutschland gibt's viele Aktionen.
5: Ja, eine davon kommt etwa von der Deutschen Krebshilfe. Mit Plakaten macht die Organisation auf die Gefahren durch Zigaretten und Vapes aufmerksam. In Deutschland ist Rauchen immer noch weit verbreitet. Fast jeder Fünfte macht das. Und was besonders auffällt, mittlerweile rauchen auch wieder mehr junge Leute. Der Drogenbeauftragte der Bundesregierung, Hendrik Streeck, ist besorgt. Er findet, Cola, Erdbeer oder Kiwi, solche Aromen müssen vom Markt.
3: In Deutschland fehlen rund 2000 Staatsanwälte. Das beklagt der Deutsche Richterbund. Verbandschef Rehbehn sagte der Bild am Sonntag, dass in fast allen Bundesländern 3 Ermittler die Arbeit von 4 machen. Strafverfahren würden dadurch immer länger dauern. Über dem Nordosten der USA ist ein Meteor explodiert. Das laute Knallgeräusch erschreckte Menschen auf dem Boden. Häuser sollen durch die Druckwelle geschwankt haben. Vor 13 Jahren gab es einen ähnlichen Fall in Russland, allerdings 1000 Mal stärker. Damals wurden über 1600 Menschen verletzt. München und die Rhein-Ruhr-Region haben bereits Ja gesagt, Kiel als Segelstandort auch. Heute stimmen die Menschen in Hamburg ab, ob sich die Stadt für Olympische Spiele in den 2030er oder 40er Jahren bewerben soll. Mit welcher Region sich Deutschland letzten Endes bewerben wird, entscheidet sich im Herbst.
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7: Willkommen zur X-Jazz Radio Show auf Flux FM mit Daniel Best am Mikrofon. Wir starten heute mit Momoko Gill, No Others heißt das Stück.

das war das Omniversal Orchestra hier aus Berlin mit Think I Found Something. Und die spielen jeden Montag im Sonnenraum auf dem Arena-Gelände. Aus USA kommt Aja Monet mit Working Class Musicians. Die Lyrics haben es in sich, hört mal rein.

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0: Tendo.
1: Das war Peace Fortress, das Stück Tend On. Und Kesaya kennt ihr vielleicht, hat lange Zeit hier in Berlin gelebt. Und hier ist sie zusammen mit Sub Mama Deja, heißt das Stück.

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Das war Feel the High Life von Adrian Young von dem Projekt Jazz is Dead aus L.A. Und habe ich jetzt was Neues noch von Tigran Hamasyan, Wartime Poem.

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2: Im Studio Nanju Kuhlmann. Schönen guten Abend. Die SPD widerspricht Forschungsministerin Beer in Sachen BAföG. Die CSU-Politikerin hatte den Funke-Zeitungen gesagt, dass die Reform der Ausbildungsförderung wohl nicht so schnell kommen wird, weil die Regierungsfraktionen das Ganze nicht mehr mittragen würden. SPD-Fraktionsvize Wiebke Esther sieht das anders. Ihre Partei stehe hinter den Plänen, die Regelsätze zu erhöhen. Sie rate der Union, hier kein Chaos zu verursachen und sich an die Absprachen zu halten. In Hamburg haben die Menschen heute entschieden, ob sich die Stadt für die Olympischen Spiele 2036, 40 oder 44 bewerben soll. Gut 1,3 Millionen Hamburgerinnen und Hamburger waren aufgerufen, ihre Stimme abzugeben. Die Wahllokale schließen in diesen Minuten. Ein vorläufiges Endergebnis wird gegen 22 Uhr erwartet. Philipp Nützig.
3: Hamburg will mit einem Konzept der kurzen Wege punkten. Fast alle Wettkämpfe würden im Stadtgebiet oder Umland stattfinden und selbst die Segelwettbewerbe in Kiel wären nur etwa eine Stunde mit Auto oder Zug entfernt. Kritiker befürchten hohe Kosten und sehen das Geld in zusätzlichen Investitionen besser angelegt. Neben Hamburg gehen auch Berlin, München und die Rhein-Ruhr-Region ins Rennen. Mit welcher Region sich Deutschland letzten Endes bewirbt, entscheidet sich im Herbst.
2: In Deutschland fehlen rund 2000 Staatsanwälte. Das beklagt der Deutsche Richterbund. Verbandschef Rehbehn sagte der Bild am Sonntag, dass in fast allen Bundesländern 3 Ermittler die Arbeit von 4 machen. Strafverfahren würden dadurch immer länger dauern. Rauchen schadet der Gesundheit und trotzdem greifen viele Menschen tagtäglich zur Kippe oder E-Zigarette. Genau darum geht's heute am Weltnichtrauchertag. Auch in Deutschland ist Rauchen immer noch verbreitet. Fast jeder Fünfte macht das. Der Countdown zur Fußball-WM läuft. Beim letzten Heimländerspiel vor dem Abflug in die USA trifft die deutsche Nationalmannschaft heute auf Finnland. Nach dem Test geht's dann am Dienstag nach Chicago. Dort findet am Mittwoch die Generalprobe statt gegen Co-Gastgeber USA.
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4: Wir lassen's Wochenende ausklingen. Shabadabadu. Und das sehr gemütlich. Ihr habt hoffentlich ein schönes Wochenende gehabt. Das letzte Mai-Wochenende, dann geht's in den Juni. Und wer ist immer da? Genau, der elektronische Abend auf Flux FM ab 18 Uhr. So, wir checken jetzt erstmal eine Runde Poolside mit Pull Together. Und atmen einfach erstmal tief ein und aus. Schöne Zeit wünscht Matti Beck.

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Melodies hier, das klingt doch richtig nice, von Girls of the Internet. Nina Simone, die großartige Soul-Stimme, aber auch im Jazz und im Blues war sie natürlich zu Hause. Große Persönlichkeit der Bürgerrechtsbewegung. Seit 2003 ist sie ja nicht mehr unter uns, damals ist sie verstorben. Und ihr Erbe ist ja nicht für jeden zugänglich. Da darf man nicht einfach so remixen und inoffiziell das Ganze online stellen. Nee, aber der brasilianische Produzent Mochak, der darf das. Hochoffiziell vom Label Verve abgenickt, der neue C-Line Woman Remix, den Mochak gemacht hat. Da schaut sie doch von oben runter und freut sich bestimmt.

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0: Das waren die Flood Facilities mit Dancing on My Own. Ja, und jetzt haben wir hier jemanden, nämlich einen Künstler, den ich auch schon ein bisschen länger kenne. Hier bei uns in der Poolstraße in Kreuzberg, wo Flux FM sitzt, gibt es ja auch die Riverside Studios. Und da laufen einem natürlich immer tolle KünstlerInnen über den Weg. So auch Leon Blaine, den ich jetzt hier begrüße. Welcome, Leon Blaine. So, we know each other a bit, I'd say.
1: Yeah.
0: Because you played for us on our nice rooftop already.
1: Yeah. Beautiful rooftop, by the way.
0: So, and you're famous for your exquisite beats and also for your voice.
1: Yeah, apparently. I mean, I guess a lot of people are enjoying it.
0: Yeah, me as well. So I'm very happy to have you here because you're doing some sort of new chapter with your music because you will provide an album later that year.
1: Yeah, in October, actually.
0: In October. So we can look forward to hearing some pre-singles, I assume.
1: Well, actually, the first song from the album came out last week, so I'm super happy of sharing it with all of you guys.
0: So it's called, also auf jeden Fall Leon Blaine wird im Oktober oder im Herbst auf jeden Fall ein neues Album veröffentlichen und ein paar Vorabstücke, die wird es jetzt in diesem Sommer immer so geben und der neueste Track ist letzte Woche rausgekommen und er heißt Club Exit. Okay, so you don't want to get into the club, you're searching for the exit door?
1: Searching for the exit. Come on, it's summer. You don't want to be inside. It's so nice and sunny outside.
0: Okay.
1: You know?
0: Like, it's a good vibe. I thought there would be some air conditioning and some cool drinks in a dark room. So.
1: No. Okay. I think it's time for some sun and some good vibes. And this song is exactly about like trying to have a good time and outside of the club and enjoy the sun and having positive vibes after a long, cold winter.
0: Da sage ich jetzt eigentlich nichts mehr zu. Leon Blaine. Und wenn ihr ihn mal besuchen wollt auf seiner Homepage, leonblaine.com ist da die richtige Seite. Wir hören ihn jetzt. 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

0: Ich kann natürlich jetzt sagen, wer das ist, aber wenn ich schon mal denjenigen da habe, der diese Musik gemacht hat, dann würde ich jetzt mal sagen, bitte übernehmen Sie. So, imagine you're the host of the show, so what would you say then?
1: Well, as I mentioned before, there's going to be an album for this song. It's probably going to be called Integrity. I'm still making my head around it. But it's going to be a mix of dance music, electronic, a little bit of synth pop and rock. And I really, really hope that you will enjoy it as much as I did making it.
0: Alles klar. Also Leon Blaine, von ihm werden wir noch ganz viel hören. Und da er jetzt schon da war, könnte er seinen Track auch noch selber abnehmen. Also wir hören jetzt hier auf jeden Fall Vintage Culture. Fühlt euch gut aufgehoben hier beim elektronischen Abend auf Lux FM.

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Der Humboldthain, dieser Club im Norden Berlins, der ist weiter durch den geplanten Hotelbau direkt nebenan bedroht. Die Politik hat eigentlich sich klar für den Erhalt des Clubs ausgesprochen, aber die Bauvoranfrage des Bauherrn für das Projekt ist inzwischen durch und problematisch bleibt vor allem, dass es jetzt unklar ist, ja, welche Lärmschutzauflagen für das Hotel gelten, ja, das da entstehen soll. Und genau die werden aber entscheidend für die Zukunft des Clubs und eine mögliche Vertragsverlängerung. Zusätzlich sorgt ein Grundstückstausch aus dem Jahr 2021 auch noch für Kritik, bei dem laut Gutachten ein finanzieller Vorteil für den Investor entstanden sein könnte. Und damit geht es jetzt längst nicht nur um Lernkonflikte, sondern auch um Stadtpolitik, Transparenz und der Umgang, ja, mit Clubkultur in Berlin. Naja, da wird ja gemauschelt oder was? Also vielleicht nochmal in den Humboldthain gehen am kommenden Wochenende. Wir haben Kollektiv Turmstraße mit I Feel You.

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4: Über 100 Jahre alten Senf, den würde wahrscheinlich niemand mehr verwenden. Bei der Senftube sieht das allerdings anders aus. Denn theoretisch könnte das Aluminium einer neu gekauften Tube aus dem Jahr 1888 stammen, sagt Axel Subkleff, Sprecher der Initiative Mülltrennung wirkt.
5: Aluminium lässt sich ohne Qualitätsverlust immer wieder recyceln und kann so für neue Produkte und Verpackungen verwendet werden. Übrigens genauso wie Altglas. Auch das kann beliebig oft eingeschmolzen und wiederverwertet werden.
4: Damit Recycling funktioniert, müssen wir gebrauchte Verpackungen aus Metall, Glas, aber auch aus Papier und Kunststoff richtig entsorgen. Landen sie im Restmüll, werden sie verbrannt und die wertvollen Rohstoffe gehen verloren.
5: Es gibt eine einfache Faustregel. Alle Verpackungen gehören in die gelbe Tonne oder den gelben Sack. Außer Verpackungen aus Papier und Karton, die kommen ins Altpapier, und Glasverpackungen kommen ins Altglas. Wichtig ist, alle Verpackungen müssen leer sein, denn Produktreste erschweren oder verhindern das Recycling.
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Schubidubidu, Gary Reed mit Better Let It Go. Ja, einfach mal ziehen lassen. Ja, lassen, lass es los. Eine interessante Veranstaltung, über die bin ich in der letzten Woche gestolpert, die aber erst im Juli startet. Und die Frage, die man sich da stellt, ist, du wolltest schon immer mal deine Eltern mit ins Sissi nehmen? Ja, das geht nämlich jetzt, kann man sowieso eigentlich immer machen, denn das Sissi steht ja eigentlich dafür, dass es alle Generationen willkommen heißt. Und deshalb gibt es jetzt immer donnerstags, den ersten Donnerstag im Monat ab Juli, so kann man sich das ja vielleicht merken, bis September, also monatlich, eine wunderbare Veranstaltung mit dem Namen Sisyphos Generations. Ja, und da können alle hin, ab 21 bis unendlich. Und das Ganze findet auch immer relativ in einem sehr, sehr moderaten Rahmen statt. Nämlich um 16 Uhr geht's los und das Ganze auch nur bis 3 Uhr morgens. Da kann man dann am Freitag sogar noch die Enkel in den Kindergarten bringen. Also, wunderbare Sache, wie ich finde, im Sisyphos. Eine Party, die am Donnerstag stattfindet und Generationen vereint. Und ich habe ja auch was Schönes aus meinem historischen Schatzkästchen. Nämlich Duke mit So In Love With You für alle jenseits der 40. Muss auch mal sein.

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1: Um 7. Im Studio Gisa Weber. Schönen guten Abend. Forschungsministerin Bär sieht die BAföG-Reform vor dem Aus. Das hat die CSU-Politikerin den Funke-Zeitungen gesagt. Und das mit Widerstand in den Regierungsfraktionen und Sparzwängen begründet. Die SPD widerspricht. Mehr von Tim Peritztrup.
2: Bundestagsfraktionsvize Wiebke Ester sagte, Bärs Äußerungen seien schlicht falsch und nicht zutreffend. Ihre Fraktion stehe geschlossen hinter der Koalitionsvereinbarung. Unter anderem sollen die Regelsätze und die Wohnkostenpauschale angehoben und Bürokratie abgebaut werden. Ester fordert die Union dazu auf, kein Chaos zu verursachen und sich an das zu halten, was vereinbart wurde.
1: An vielen Orten hat es heute Aktionen gegeben, die auf Gefahren von Tabak, Nikotin und Co. aufmerksam machen sollen. Denn es ist Weltnichtrauchertag. In Deutschland raucht fast jeder Fünfte. Vor allem bei Jugendlichen sind Kippen und E-Zigaretten in den letzten Jahren wieder beliebter geworden. Der Bundesdrogenbeauftragte Hendrik Strick sagt:
3: Aromen, die den Einstieg für Kinder und Jugendliche erleichtern, müssen vom Markt. Cola, Kaugummi, Erdbeer machen ein Abhängigkeitsprodukt am Ende angenehmer, süßer und sozial auch anschlussfähiger, wenn es eben nur nach Kiwi riecht und nicht nach Rauch. Und solche Aromen senken insgesamt die Hemmschwelle fürs Rauchen und den Konsum solcher Produkte.
1: Der neue FDP-Chef Kubicki will das Profil seiner Partei schärfen und bei politischen Streitfragen Gegenwind in Kauf nehmen. Bei seiner Rede auf dem Parteitag in Berlin sagte er, der Debattenraum in Deutschland werde immer kleiner. Reale Probleme wie die Migrationspolitik würden automatisch ins rechte Lager abgeschoben. Die Wirtschaft im Osten steht seit heute im Fokus eines Treffens in Bad Saarow. Das Ostdeutsche Wirtschaftsforum ist gestartet. Es geht darum, was passieren muss, damit der Osten im Vergleich mit dem Westen nicht den Anschluss verliert und auf Sicht im besten Fall aufholen kann. Der Countdown zur Fußball-WM läuft. Beim letzten Heimländerspiel vor dem Abflug in die USA trifft die deutsche Nationalmannschaft heute auf Finnland. Nach dem Test geht es dann am Dienstag nach Chicago. Dort findet am Mittwoch die Generalprobe statt gegen Co-Gastgeber USA.
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5: Einen schönen Abend wünsche ich. Es ist ja Sonntagabend. Ja, leider morgen mal kein Feiertag, aber komm, wir machen uns jetzt noch die nächsten Stunden hier auf jeden Fall schön. Mit neuer Musik von Johannes Brecht zum Beispiel. Dann gibt's auch was Neues von Nine Toes, gerade erst rausgekommen. Hercules and Love Affair habe ich noch dabei. Und Chris Luno, der ja gestern zum Beispiel in Berlin war und uns hier allen einen sehr, sehr schönen neuen Track dagelassen hat. Eine feine Zeit wünsche ich euch jetzt aber erstmal mit Royxop und This Must Be It in der neuen True Electric Version.

Animal Trainer mit Runnin'. Jetzt kommen wir mal zu jemandem, der Musik machen wirklich von der Pike auf gelernt hat. Kindheit und Jugend hat er tief in der klassischen Musik auf jeden Fall begonnen und hat auch zahlreiche Preise bekommen, Universitätsstudien als Jazzbassist und Pianist. Ich kann euch ja jetzt mal verraten, wen ich hier meine, nämlich Johannes Brecht. Ja, und viele, die sich mit elektronischer Musik beschäftigen, die sind bestimmt mal über diesen umtriebigen Künstler gestolpert, denn er macht wirklich unterschiedlichste Sounds seit dem Beginn seiner Karriere. Und jetzt gibt's einfach mal wieder ein bisschen was zum Dancen. Ja, das finde ich richtig klasse. Auf Dynamic gibt's nämlich eine neue EP von Johannes Brecht und darauf zu finden unter anderem das Stück Chords in the Shadows. Ja, dann jetzt mal ab ins Dunkle. Mhm.

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Der elektronische Abend guckt und fließt hier gerade aus dem Radio raus. Jetzt gibt's mal was vom Kollektiv Rise. Rise ist also ein Riesenkollektiv, das sich vor allem um die Sichtbarkeit von KünstlerInnen aus dem Afro-House-Genre stark macht. Eine Plattform ist es, eine Partyreihe ist es und viele haben da schon auch veröffentlicht. Und Nummern, die dieses Label veröffentlicht, werden dann auch gerne mal bei Black Coffee oder Jamie Jones in Sets verwertet. Ein neues Stück kommt von Nine Toes, den kennt man vielleicht noch von Finder, ist auch ein paar Jährchen her, aber der hat sich zusammengetan mit Tees und rausgekommen ist Sashi, ja, nicht Sushi.

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Es tut sich was in Sachen Baurecht. Ja, so langweilig nie, Quatsch. Bei Baurecht geht's auch um Clubs. Denn die geplante Baurechtsreform, die könnte Musikclubs in Deutschland erstmals deutlich besser absichern. Künftig sollen nämlich in mehr Gebietstypen Clubs zulässig sein, also nicht nur im Gewerbegebiet, und damit dann weniger schnell an baurechtlichen Hürden scheitern. Der Verband Livecom, das ist so der Bundesverband der Gastspielstätten, der begrüßt den Entwurf, sieht aber noch Nachbesserungsbedarf im Bundestag. Kritisch bleibt nämlich vor allem, dass Clubs jetzt nicht als klassische Kulturorte wie Theater oder Opern eingeordnet werden, sondern, glaube ich, eher so wie etwas, ja, so shady Projekte wie Sexclubs und Spielhöllen. Gefordert werden aber deshalb klare Regeln und besserer Schallschutzvorgaben und eine stärkere Verankerung in der Stadtplanung. Das sagt so die Livecom. Und jetzt entscheidet eben das parlamentarische Verfahren, ob daraus ein echter Fortschritt für die Clubkultur wird. Also Baurecht geht uns ja irgendwie dann doch alle an.

Es ist Sommer, ja, auch wenn es noch nicht so amtlich ist, aber es fühlt sich auf jeden Fall so an und die Open-Air-Locations sind auch mal relativ gut gefüllt. Eine davon ist ja das Sage, beziehungsweise Sage Beach und da gibt es ja einiges in diesem Sommer, zum Beispiel auch wieder ein Watergate-Open-Air am 13. Juni, unter anderem mit Kölsch zum Beispiel oder Nora in Pure kommt dann am 27. Juni oder Vintage Culture am 11. Juli. Also echt immer was los. Gestern gab es ja auch ein tolles Event, nämlich das mit Chris Luno und der hat doch glatt mal hier im Interview ja seinen neuen Song dagelassen, ne? Dolphin Grooves. Und er hat ja gesagt, da wäre auch ein Dolphin drin. Na, dann hört mal hin, ob er ihn gackern hört.

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3: Wir lassen das Wochenende hier richtig geschmeidig und schön ausklingen mit elektronischer Musik. Ich bin Matti Weck und hab was vorbereitet. Was denn eigentlich? Da muss ich nur mal meinen Sendeplan schauen. Genau, es gibt schöne neue Tracks. Einmal vom Label Toytonics, dann aus Hamburg von Digitalism, die ja gerade ihr neues Album veröffentlicht haben. Und es ist auch Album der Woche wird nächste Woche. Und dann noch einiges mehr, aber jetzt halte ich mal die Klappe.

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Samuel Kindermann, auch bekannt als Einmusik, hier gehört mit Arrival. Teutonics, tolles Label, das ja Matthias Modica aka Capote betreibt. Und als Capote geht er, oder Capote ist er jetzt schon sehr, sehr lange erfolgreich. Und es gibt wieder was Neues, nämlich eine Zusammenarbeit von ihm und R.P. Brown. Und sie haben sich gesagt oder als Aufgabe gestellt, wir tun jetzt einfach mal so, es wäre 1978, wir sind hier in einem ganz modernen, super Studio und spielen jetzt einfach mal so rum und transferieren so diesen Vibe ins Jahr 2026. Love, get ya. R.P. Brown und Capote.

Jan Blomqvist und Lissa mit Higher Low. Ihr macht gute Musik oder Sets oder Partys und wollt das, wir sind hier mal durchsagen, Jola Jordans und ich, Matti Weck, dann gerne her damit an derabend@fluxfm.de.

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Am 30. August wird das Sommerbad Neukölln in Berlin ja mal wieder zur Open-Air-Location. Ja, man kann sagen, ein Freibad, zwei Stages und jede Menge Sound. Das Ganze wird natürlich Open-Air stattfinden mit richtig viel Energie, denn auf der Main-Stage werden stehen I Hate Models, Clara Cuvée und dazu kommen dann auch noch Banner, DJ Dreckig und Kalte Liebe live. Und das Ganze bewegt sich dann so irgendwo zwischen Hard Techno, Industrial und Peak Time, also ordentlich Druck auf Boxen, vor allem für die jüngere Generation. 30. August, Sommerbad Neukölln. Da geht's auf jeden Fall zur Sache. Nee, hier jetzt nicht.

Pico mit Heatwave. Gott, wann war das? 2007 oder wann? Ja. Auf jeden Fall, da sind Digitalism aus Hamburg mit ihrem riesen Star-Track auf jeden Fall um die Ecke gekommen. Oder Pogo, kann ich mir auch noch dran erinnern. Auf jeden Fall haben die tolle Tracks gemacht und das machen sie heute auch noch immer. Jens und Izzy. Und die beiden haben jetzt gerade ein neues Album veröffentlicht. Genau, Optimism. Da bringen sie ganz viel Optimismus auf ihre alten Tage um die Ecke. Nächste Woche, kann ich ja schon mal verraten, wird Digitalism im Tagesprogramm, man höre und staune, ja, Album der Woche werden. Ja, also könnt ihr euch dann da noch viel mehr Infos eben zu diesem neuen Werk von Digitalism holen. Hier gibt es jetzt einfach mal ein Beispiel. Achtung, Optimism von, ich sag's nochmal, Digitalism.

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Machst du mal mit der guten Mermaid. Ja, die ist jetzt auf jeden Fall wieder abgetaucht. Hier jetzt noch ein Stück, das ich letzte Woche einfach so gefunden habe. Und es kommt bald raus, am 3. Juni. Kommt vom Act Cata und Kommando und Lightning heißt das Stück. Und ein bisschen Erleuchtung finde ich am Sonntagabend. Ist mal völlig in Ordnung.

Das war's mit mir, aber mit dem Radio natürlich lange nicht. Schöne Musik, elektronische Natur gibt's jetzt hier natürlich noch bis Mitternacht. Euch ein feines Restwochenende, zählt mal die Minuten runter und vor allem eine ganz, ganz tolle erste Juniwoche. Mein Name ist Matti Weck, bis bald.

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